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3: Dopingsperre von Schwarzer. Gegenprobe soll Klarheit bringen. Tod durch umgestürzte Statue. Gutachten liegt vor. Und die Sonne wärmt wieder kräftig auf. Ich bin Gunde Bichler. Guten Morgen.
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3: Nach den neuerlichen Dopingvorwürfen gegen Alex Schwarzer haben er und sein Anwalt angekündigt, eine Gegenanalyse der Urinprobe vom April zu beantragen. Der 41-jährige Schwarzer ist damals bei einem Wettkampf in Deutschland positiv auf EPO getestet worden. Schwarzer selbst beteuert seine Unschuld, sagt aber gleichzeitig, dass er sich nicht mehr verteidigen werde, weil er keine Kraft mehr dazu habe. Schon vor 14 Jahren und dann noch einmal 4 Jahre später wird er positiv getestet und jeweils gesperrt, kämpft sich dann aber immer wieder zurück. Beim zweiten Mal steht der Verdacht im Raum, dass die Probe manipuliert sein könnte. Jetzt liegt das Gutachten vor zum tödlichen Unfall mit einer Statue in Glurns im vergangenen Herbst. Der 19-jährige Leon Moser war auf den Brunnen und die Statue am Rathausplatz geklettert. Beim Herabsteigen ist die Statue umgekippt und hat Moser erschlagen. Sie wiegt 260 Kilogramm. Sofort sind Ermittlungen gestartet. Es wurde geprüft, ob die Statue gesichert und gewartet war. Der Gutachter kommt jetzt zu dem Schluss, dass die Statue sicher war und erst durch das Klettern umgekippt ist. Die Hitzewelle hat Europa fest im Griff und Südtirol ist mittendrin. Auch heute werden es am Nachmittag wieder bis zu 36 Grad. Deshalb gilt für Bozen und Umgebung, für Unterland und Überetsch die Warnstufe Rot. Das Landeswarnzentrum ruft deshalb vor allem ältere Menschen und Kinder, aber auch chronisch Kranke dazu auf, sich zu schützen. Unter anderem gilt es, in den heißen Mittagsstunden keine Aktivitäten im Freien zu unternehmen und genügend zu trinken. In der Nacht sind die Temperaturen stellenweise nicht unter 20 Grad gesunken. Die Gespräche zwischen Amerika und dem Iran in der Schweiz machen Fortschritte. Beide Seiten haben sich auf einen Fahrplan für ein Friedensabkommen geeinigt. Innerhalb von 2 Monaten soll eine Einigung erzielt werden. Die USA haben schon die Sanktionen gegen den Iran gelockert und den Export von Öl erlaubt. Damit sollen auch die Ölpreise wieder sinken. Und wir schauen noch zur Fußball-WM. Da haben 3 weitere Teams vorzeitig das 16-Finale erreicht. Norwegen hat mit 3:2 gegen Senegal gewonnen und alles klar gemacht. Und Frankreich hat gegen den Irak mit 3:0 gewonnen. Das Spiel musste wegen eines Gewitters rund 2 Stunden lang unterbrochen werden. Zuvor hatte Argentinien Österreich mit 2:0 geschlagen und sich ebenfalls für die K.O.-Runde qualifiziert. Beide Tore hat Superstar Lionel Messi geschossen und damit einen neuen Torrekord bei Fußball-Weltmeisterschaften aufgestellt.
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3: Der nächste schöne und heiße Junitag steht in den Startlöchern. Jetzt in der Früh ist es fast wolkenlos in Südtirol und die Sonne begleitet uns von früh bis spät und wärmt wieder kräftig auf. 30 bis 36 Grad werden es. Gewitter sind heute selten. Über Nacht hat es nicht überall stark abgekühlt. In Bozen messen wir jetzt schon 21 Grad, in Meran 20, in Brixen 18, in Bruneck 15 und in Schlanders 17 Grad. Morgen Mittwoch geht es sonnig und heiß weiter.
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1: Der Dienstagmorgen am Mikrofon, hier Mr. Morning Albert De Jacco. Und los geht jetzt um 6.30 Uhr mit den Schlagzeilen.
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3: Guten Morgen, ich bin

0: Das hat jetzt der Gutachter des Gerichts festgestellt, nachdem der 19-jährige Leon Moos auf den Brunnen geklettert und von der umstürzenden Statue erschlagen worden war. Amerika und der Iran gehen vorsichtig aufeinander zu. Bei den Gesprächen in der Schweiz haben sich beide Seiten auf einen Zeitplan für ein Friedensabkommen geeinigt. Innerhalb von 2 Monaten soll es eine Vereinbarung geben. Die USA haben schon Sanktionen gelockert und erlauben dem Iran den Export von Öl. Und bei der Fußball-WM hat Argentinien Österreich mit 2:0 geschlagen. Beide Tore hat Superstar Messi erzielt. Und Frankreich hat den Irak mit 3:0 besiegt. Das Spiel war 2 Stunden lang wegen eines heftigen Gewitters unterbrochen.
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3: Ein kräftiges Hoch beeinflusst heute das Wetter im gesamten Alpenraum und darüber hinaus. Zunächst ist es sehr sonnig, lokale morgendliche Restwolken lösen sich dann rasch auf. Am Nachmittag bilden sich wieder einige Quellwolken, sodass man lokale Gewitter nicht ganz ausschließen kann. Oft bleibt es aber trocken. Nach früh werden zwischen 12 und 20 Grad steigen die Temperaturen tagsüber auf bis zu 36 Grad.
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3: Sie kommen jetzt gut über die Runden, wenn man so will, oder gut durchs Holidayland. Allerdings, wenn Sie in Brunnek unterwegs sind, dann sollten Sie wissen, in Brunnek werden in der Stadt Arbeiten durchgeführt. Das hat zur Folge, dass in der Andreas-Hofer-Straße an der Ampel geregelten Kreuzung mit der Josef-Sieber-Straße und der Karl-Tolt-Straße bis zum 26. Juni ein Einfahrtsverbot für motorisierte Fahrzeuge in Richtung Kapuzinerplatz eingeführt wurde. Die Umleitung in Richtung Kapuzinerplatz erfolgt über die anderen anliegenden Gemeindestraßen. Die betroffenen Buslinien fahren über die Josef-Seber-Straße und die Stegener Straße auf den Busbahnhof. Die Haltestellen am Kapuzinerplatz am Graben und in der Michael-Bacher-Straße werden nicht bedient. Die Busse halten alternativ in der Josef-Seber-Straße und in der Europastraße gegenüber dem Hotel Blitzborg.
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0: Schönen guten Morgen, es ist 6.38 Uhr. Einen großen Erfolg gibt es für den Bonnecker Michael Borgmann bei der ersten Goldetappe der italienischen Beachvolleyballmeisterschaft in Termoli. Gemeinsam mit seinem Partner Tobias Marchetto spielte der 22-jährige Bonnecker sowie souverän, also bis ins Finale vor. Dort setzte sich das Duo klar mit 2:0 gegen Marco Caminati und Enrico Rossi durch. Michi Borgmann überzeugte vor allem mit starken Blockaktionen und wurde zusätzlich zum wertvollsten Spieler des Turniers, dem MVP, gewählt. Für Borgmann ist es der erste Sieg bei einer Goldetappe der Italienmeisterschaften. Die nächsten Turniere stehen Anfang Juli in Ravenna und Mitte Juli auf Sizilien auf dem Programm.
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Jevena, Fade Outlines, Dienstagmorgen, es ist in Kürze 6:45 und der britische Sänger Tom Grennan verriet, dass er sich nach seiner Tour eine Zeit lang zurückgezogen hat, um neue Musik zu schreiben. Heute sagt er, dass ihn vor allem das Vaterwerden komplett verändert hat und er plötzlich viel weniger Rockstar und viel mehr Familienmensch ist. Also vom Festivalstar zum Windelprofi. Tom Grennan tauscht Backstage-Pässe gegen Babyflaschen. Und wer ist er? Tom Grennan zusammen mit Joel Carey.

Tom Grennan und wir gehen heute noch in der Sendung der Frage nach, wo zieht es die Südtiroler hin? Was sind die Lieblingsziele der Südtiroler beim Urlaub oder beim Sommer 2026? In der Zwischenzeit geht es Richtung Nachrichtenredaktion. Um 10 vor der vollen Stunde haben wir wieder Aktuelles für Sie nach Alan Walker und Sophia Somalio.

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3: Schwarzer und die neuen Dopingvorwürfe, Gegenprobe angekündigt. Tod durch umgestürzte Statue, Gutachten liegt vor. Und es wird wieder sonnig und sehr warm. Ich bin Gunde Bichler. Guten Morgen.
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3: Der Geher Alex Schwarzer wird seine Karriere beenden, nachdem es neue Dopingvorwürfe gegen den 41-Jährigen gibt. Schwarzer ist bei einem Wettkampf im April in Deutschland positiv auf EPO getestet worden. Er selbst beteuert seine Unschuld, sagt aber gleichzeitig, dass er sich nicht mehr verteidigen werde, weil er keine Kraft mehr dazu habe. Jetzt haben er und sein Anwalt angekündigt, eine Gegenanalyse der Urinprobe vom April zu beantragen. Schon vor 14 Jahren und dann noch einmal 4 Jahre später wird er positiv getestet und jeweils gesperrt, kämpft sich dann aber immer wieder zurück. Beim zweiten Mal steht der Verdacht im Raum, dass die Probe manipuliert sein könnte. Heute tritt die Autonomiereform in Kraft, genau 15 Tage, nachdem das Gesetz dazu im Amtsblatt der Republik veröffentlicht worden ist. Mit der Reform werden Zuständigkeiten für Südtirol wiederhergestellt, die in den vergangenen Jahren verloren gegangen sind, vor allem durch Urteile des Verfassungsgerichts. Außerdem kann Südtirol künftig weitere Bereiche selbst regeln, etwa bei den Geschäftsöffnungszeiten. Jetzt liegt das Gutachten vor zum tödlichen Unfall mit einer Statue in Glurns im vergangenen Herbst. Der 19-jährige Leon Moser war auf den Brunnen und die Statue am Rathausplatz geklettert. Beim Herabsteigen ist die Statue umgekippt und hat Moser erschlagen. Sie wiegt 260 Kilo. Sofort sind Ermittlungen gestartet. Es wurde geprüft, ob die Statue gesichert und gewartet war. Der Gutachter kommt jetzt zu dem Schluss, dass die Statue sicher war und erst durch das Klettern umgekippt ist. Nicht nur Amerika und Iran, sondern auch Israel und der Libanon führen Gespräche über einen Frieden. Die Verhandlungen finden unter Vermittlung der USA in Washington statt. Die Hisbollah-Miliz, die vom Iran unterstützt wird, sitzt allerdings nicht mit am Tisch. Derzeit gilt offiziell eine Waffenruhe zwischen Israel und dem Libanon, aber die Hisbollah und Israel liefern sich immer wieder Gefechte. Und wir schauen zur Fußball-WM. Frankreich ist seiner Favoritenrolle gerecht geworden mit einem klaren 3:0 gegen den Irak. Norwegen feiert einen 3:2-Sieg gegen den Senegal und Titelverteidiger Argentinien hatte zuvor gegen Österreich gewonnen. Thomas Bremser mit den Highlights.
4: Es ist der Tag der Superstürmer hier bei dieser WM. Erst stellt Lionel Messi einen neuen Torrekord auf. Mit seinen 2 Treffern gegen Österreich steht der Argentinier jetzt bei 18 WM-Toren. Auf die könnte auch Kylian Mbappé bei dieser WM kommen. Beim Sieg gegen den Irak trifft auch er doppelt. Später zieht Norwegens Topstar Erling Haaland nach. Gegen Senegal schnürt auch er einen Doppelpack. Argentinien, Frankreich und Norwegen somit sicher in der nächsten Runde.
3: Das Spiel musste für 2 Stunden unterbrochen werden, weil es ein heftiges Gewitter gegeben hat. Und bei uns ist von Gewittern keine Spur. Heute wird es wieder sonnig und sehr warm. Gleich hören Sie mehr zum Wetter.
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3: Wir sind mittendrin in der 2. Hitzewelle dieses Sommers und sie dauert noch länger an. Auch heute wird es wieder sehr sonnig. Wolken sind jetzt in der Früh die Ausnahme. Erst am Nachmittag bilden sich ein paar Quellwolken über den Bergen. Gewitter sind heute selten. Mit den Temperaturen geht es weit nach oben, 30 bis 36 Grad werden es. Schon jetzt in der Früh hat es 21 Grad in Bozen, 20 in Meran, 18 in Brixen, 15 in Bruneck und 13 Grad in Wolkenstein. Morgen Mittwoch ändert sich wenig, es bleibt sonnig und sehr heiß.
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8: Guten Morgen aus der Landesverkehrsmeldezentrale. Die Landesstraße Klobenstein-Niederwangen ist zwischen Klobenstein und Oberinn auf der Höhe Kemmerten von 8 bis 12 Uhr wegen Asphaltierungsarbeiten gesperrt. Wegen Arbeiten nach einem Murenabgang gesperrt ist weiterhin die Landesstraße Weidburg-Kastelruth zwischen der Kreuzung Dissens und der Kreuzung St. Oswald. Silke Andres wünscht einen guten Start in den Dienstag.
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11: Wir servieren zum Frühstück gleich einen neuen frischen Hit des Tages. Der kommt heute von Taylor Swift.

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1: Remo mit Chamäleon und von Österreich zu einer Frau, die eben auch eine Umwandlung gemacht hat, nämlich Taylor Swift. Die stellt heute unseren Hit des Tages.
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3: Taylor Swift veröffentlichte vor wenigen Tagen ihre Single I Knew It, I Knew You. Damit hält sie offiziell Einzug in das Universum von Toy Story 5 und steuert einen Originalsong bei, der einen der Schlüsselmomente des neuen Disney-Pixar-Films untermalt.

Der Song wurde speziell für die Figur Jessie komponiert und entstand aus der Zusammenarbeit zwischen der Sängerin und dem Kreativteam des Films mit dem Ziel, Musik und filmische Erzählung auf organische Weise miteinander zu verbinden. Bemerkenswert ist, dass der Song Swifts Rückkehr zu ihren Country-Wurzeln markiert. Und der Film kommt übrigens am 23. Juli in die Kinos.

0: Anuja, Anuja, das ist der neue Song von Taylor Swift. Unser Hit des Tages heute, den haben wir noch insgesamt viermal, weitere viermal. Das nächste Mal kurz nach 10.
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Musik aus Österreich, Paro Stellar, Black Lilies. 7:10, vielleicht wussten sie es, vielleicht auch nicht. Die Einheimischen wissen das wahrscheinlich gar nicht, aber auf alle Fälle in Südtirol gibt es zahlreiche Bergbauernhöfe, die Gäste frühmorgens mit dem Traktor oder Geländewagen auf eine Alm bringen. Dort wartet ein Frühstück mit regionalen Produkten direkt über die Baumgrenze. Also Landwirtschaft, Tradition und Naturerlebnis verschmelzen da zu einem Erlebnis, was es in dieser Dichte kaum anderswo gibt.

0: Chris Rea, mit ihm cruisen wir durch diesen neuen Tag oder starten wir diesen neuen Tag. Dienstagmorgen, es ist 7.14 Uhr und ja, wir sind mitten im Sommer, da kann man einiges machen, zum Beispiel
1: Ferien und schönes Wetter und mit den Freunden sich treffen.
2: Frühstücken und weg mit

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2: Guten Morgen, da ist der Christian Theiner und ich wünsche allen Radio Holiday Hörern einen schönen Tag.

0: Christian Deiner im Frühstücksradio um 10 vor halb 8.
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Drop Dead, die neue Single von Olivia Rodrigo aus der Holiday-Hitparade. Und wenn wir zurückschauen in die Musikgeschichte, dann sehen wir vor 29 Jahren ein Brüder-Trio. Ja, jenseits von den Jonas Brothers, damals die Hanson Family. Das war ihr größter Hit. Am 23. Juni 1997 ganz oben in den Charts mit Bob.

0: Ein Klassiker aus den 90ern. Ein One-Hit-Wonder, die Hensons mit M-Bop.
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0: 7:30 Uhr, 7:30,
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3: Guten Morgen, ich bin Gunde Bichler. Nach den neuen Dopingvorwürfen gegen Alex Schwarzer hat der 41-jährige Geher jetzt das Ende seiner Karriere angekündigt. Gleichzeitig sagen Schwarzer und sein Anwalt, dass sie eine Gegenanalyse der Urinprobe beantragen werden. Im April ist Schwarzer bei einem Wettkampf in Deutschland positiv auf EPO getestet worden. Ein Gutachten zum tödlichen Unfall mit einer Statue in Glurns entlastet die Gemeinde. Der Gutachter kommt nämlich zu dem Schluss, dass die Statue gesichert war und erst durch das Herunterklettern umgestürzt ist. Im Herbst war der 19-jährige Leon Moser auf die Statue geklettert und mit ihr umgekippt und dabei tödlich verletzt worden. Der nächste Hitzetag steht uns bevor. Auch heute werden es wieder 30 bis 36 Grad. Über Nacht hat es stellenweise kaum abgekühlt und deshalb gilt die Warnstufe Rot in Bozen und Umgebung, Unterland und Überetsch. Ältere Menschen und chronisch Kranke sollten sich in der heißen Tageszeit nicht anstrengen und allgemein gilt viel trinken. Im Irankrieg

0: Einen schönen guten Morgen nach einer weiteren Tropennacht in Bozen. Das heißt, hier ist die Temperatur wieder nicht unter 20 Grad gesunken und ansteigen wird sie tagsüber wieder auf bis zu 35 Grad. Genau so geht es die ganze Woche weiter. Richtung Wochenende wird es dann noch eine Spur heißer. Höhepunkt der Hitze dürfte aus heutiger Sicht Sonntag, Montag werden. Und sonst eben viel Sonnenschein, vor allem immer am Vormittag. Am Nachmittag sind heute dann wieder ganz vereinzelte Gewitter möglich. Oft bleibt es auch trocken. Und in den nächsten Tagen geht die Gewitterwahrscheinlichkeit trotz Hitze weiter zurück. Es wird stabiler. Zum Abschluss der Blick auf die Temperaturen von 7 Uhr. In Bozen, Auer und Meran 20 Grad, in Brixen 18, in Schlander 17, am Brenner und in Bruneck 15 Grad, am Reschen in Sterzing und in Doblach jeweils 14, auf der Blose in 2500 Metern 11 Grad und Nordwind mit 10 km/h. Innsbruck 20, Lien 17 und Trient meldet uns 21 Grad. Das waren die aktuellen Aussichten mit Dieter Peterlin.
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3: In Südtirol kommen Sie jetzt um kurz nach 7:30 gut durchs Holidayland. Also in diesem Fall sind die Straßen frei, außer in Bruneck, da wird gearbeitet. Da gibt es Umleitungen mitten in der Stadt, das heißt, und zwar bei der Andreas-Hofer-Straße an der Ampel geregelten Kreuzung mit der Josef-Seber-Straße und der Karl-Soll-Straße. Diese Straße ist bis zum 26. Juni gesperrt, das heißt, da gibt es ein Einfahrtsverbot für motorisierte Fahrzeuge in Richtung Kapuzinerplatz. Da muss man den ganzen Umweg machen von der Waldebrücke Richtung Bahnhof und dann über den Graben zum Kapuzinerplatz. Oder man fährt um die Umfahrungsstraße beim Nordring Richtung Dietenheim und von dort wieder Richtung Bruneck ein. Die betroffenen Buslinien fahren auch über die Josef-Seber-Straße und die Stegener Straße auf dem Busbahnhof. Die Haltestellen am Kapuzinerplatz am Graben und in der Michael-Bacher-Straße werden nicht bedient. Die Busse halten alternativ in der Josef-Seber-Straße und in der Europastraße gegenüber dem Hotel Blitzburg.
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1: Einen schönen guten Morgen am Dienstag. Wir schreiben den 23. Juni. Ich bin Lisabe Berger.
0: Steinbock.
1: Was wird Ihnen heute nicht gelingen? Mit Ihrer guten Laune stecken Sie auch Ihre Umwelt an.
0: Wassermann.
1: Auch wenn Sie entschlossen sind und zielgerichtet vorgehen, Geldgeschäfte sollten Sie besser vermeiden.
0: Fische.
1: Üben Sie sich in Geduld. Nicht jeder ist so energiegeladen und überzeugend wie Sie zurzeit.
0: Widder.
1: Gönnen Sie sich mal wieder etwas. Was Ihrer Seele gut tut, baut Sie auch körperlich wieder auf.
0: Stier.
1: Lassen Sie sich nicht in Diskussionen verstricken, auch wenn Sie eine klare Ansicht zum Thema haben.
0: Zwillinge.
1: Ihr Umfeld macht Sie nervös. Ziehen Sie sich kurz zurück, fällt die Unruhe schnell von Ihnen ab.
0: Krebs.
1: Sie überprüfen Ihre Lage ernsthaft und gründlich. Zum Glück sind Sie nicht allein verantwortlich.
0: Löwe.
1: Niemand legt Ihnen Steine in den Weg. Mit Ihrer Vorsicht machen Sie sich das Leben unnötig schwer.
0: Jungfrau.
1: Die Sterne setzen Ihr Zeichen unter Druck. Halten Sie nicht an allen alten Entschlüssen fest.
0: Waage.
1: Jetzt sollten Sie Ihre Projekte unter Dach und Fach bringen, bevor andere davon profitieren.
0: Skorpion.
1: Sie brauchen Ihre Ruhe und fremde Konflikte werden Sie heute nicht lösen. Machen Sie den anderen das klar.
0: Schütze.
1: Ihre Ansprüche sind berechtigt, doch vielleicht sollten Sie Ihren Einsatz noch etwas erhöhen. Von den Sternen geht's weiter zum Mond mit Judith Brugger.
2: Der 23. Juni, heute der zunehmende Mond, ist in der Waage. Am Blütetag Waage über das Blütengemüse Karfiol. Ein nährstoffreiches Gemüse, das krebshemmende Verbindungen enthält und nachweislich die Magenschleimhaut schützt. Er unterstützt zudem die Ausscheidung von Giftstoffen aus dem Blut, den Lymphen, dem Gewebe und den Organen. Roher Karfiol ist übrigens eine hervorragende, gesündere Alternative zu weißem Reis.
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0: Es geht gleich in die Nachrichtenredaktion um 10 vor der vollen Stunde und dann geht es in die Berge im täglichen Holiday-Bergpanorama.
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4: Dopingvorwürfe, Schwarzer beendet Karriere. Abkommen, Amerika erlaubt Iran Ölgeschäfte. Und mit der Sonne wird es wieder sehr warm. Ich bin Gunde Bichler, guten Morgen.
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4: Nach den neuerlichen Dopingvorwürfen gegen Alex Schwarzer haben er und sein Anwalt jetzt angekündigt, eine Gegenanalyse der Urinprobe vom April zu beantragen. Der 41-jährige Schwarzer ist damals bei einem Wettkampf in Deutschland positiv auf EPO getestet worden. Er selbst beteuert seine Unschuld, sagt aber gleichzeitig, dass er sich nicht mehr verteidigen werde, weil er keine Kraft mehr dazu habe, er werde seine Karriere beenden. Schon vor 14 Jahren und dann noch einmal 4 Jahre später wird er positiv getestet und jeweils gesperrt, kämpft sich dann aber wieder zurück. Beim zweiten Mal steht der Verdacht im Raum, dass die Probe manipuliert sein könnte. Der öffentliche Dienst hat sich in den vergangenen Jahren stark verändert. Er ist weiblicher, akademischer und älter. Das sagt Arbeitslandesrätin Magdalena Amhof. Heute ist der Tag des öffentlichen Dienstes. Die Landesverwaltung ist der größte Arbeitgeber hier bei uns. Eine von 5 erwerbstätigen Personen arbeitet im öffentlichen Dienst. Und er ist stark im Wandel. Knapp 71% der Angestellten sind Frauen. Ein Grund dafür sind die flexiblen Teilzeitverträge. Und immer mehr Landesangestellte haben Matura- oder Hochschulabschluss. Und das Durchschnittsalter der Bediensteten steigt immer weiter an. Derzeit liegt es bei 48 Jahren. Heute tritt die Autonomiereform in Kraft, genau 15 Tage nachdem das Gesetz dazu im Amtsblatt der Republik veröffentlicht worden ist. Mit der Reform werden Zuständigkeiten für Südtirol wiederhergestellt, die in den vergangenen Jahren verloren gegangen sind, vor allem durch Urteile des Verfassungsgerichts. Außerdem kann Südtirol künftig weitere Bereiche selbst regeln, etwa bei den Geschäftsöffnungszeiten. Wir schauen zum Iran-Krieg. Amerika und Iran haben sich bei ihren Gesprächen in der Schweiz auf einen Fahrplan für ein Friedensabkommen geeinigt. Innerhalb von 2 Monaten soll eine Einigung erzielt werden. Erste Fortschritte gibt es schon. Die USA haben die Sanktionen gegen den Iran gelockert und den Export von Öl erlaubt, berichtet Tina Eck.
5: Die USA wollen damit vor allem die Energiemärkte beruhigen. Die jüngsten Verhandlungen mit dem Iran werden als produktiv beschrieben. Teheran habe freie Schifffahrt durch die Straße von Hormuz versprochen und gewähre auch Inspekteuren der internationalen Atomenergiebehörde Zugang, hieß es. Dem Iran werden bei weiteren Zugeständnissen weitere wirtschaftliche Vorteile versprochen. Die Verhandlungen in der Schweiz dauern an.
4: Und noch zur Fußball-WM, da haben 3 weitere Teams vorzeitig das 16. Finale erreicht. Norwegen hat mit 3:2 gegen Senegal gewonnen, Frankreich gegen den Irak mit 3:0. Zuvor hatte Argentinien Österreich mit 2:0 geschlagen und sich ebenfalls für die nächste Runde qualifiziert. Beide Tore hat Superstar Lionel Messi geschossen. Und mit viel Sonnenschein geht's durch den Dienstag. Die Temperaturen steigen kräftig an. Gleich hören Sie mehr zum Wetter.
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4: Ein Tag ist zurzeit schöner als der andere. Auch heute ist kaum eine Wolke zu sehen am Himmel über Südtirol. Wir sind mittendrin in der Hitzewelle. Die Temperaturen steigen bis zum Nachmittag wieder kräftig an auf 30 bis 36 Grad. Schon jetzt in der Früh messen wir 22 Grad in Klausen, 19 in Gargazon, 17 Grad in Klausen, 15 in Sterzing und 16 in Toblach. Am Nachmittag bilden sich ein paar Quellwolken, Gewitter sind heute selten. Sonnig und heiß wird es auch morgen und in der zweiten Wochenhälfte.
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14: Guten Morgen aus der Landesverkehrsmeldezentrale. Die Landesstraße Klobenstein-Niederwangen ist zwischen Klobenstein und Oberin auf der Höhe Kemmerton von 8 bis 12 Uhr wegen Asphaltierungsarbeiten gesperrt. Die Landesstraße Weidbruck-Kastlut bleibt zwischen der Kreuzung Dissent und der Kreuzung St. Oswald wegen Sicherungsarbeiten und Aufräumarbeiten nach einem Mohrenabgang gesperrt. Einbahnregelungen wegen Arbeiten gibt es im Passaiertal zwischen Riffen und Saltaus, auf der Brenner Staatsstraße zwischen Brandzoll und Auer, in Grün bei Bontives und auf der Gardertaler Staatsstraße bei Zwischenwasser. Allen unterwegs, gute Fahrt!
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0: Gleich starten wir wieder in die Berge und zwar beim Holiday Bergpanorama täglich im Sommer und das seit 26 Jahren. Also bleiben Sie dran, gleich geht es los. Der morgendliche Gruß von den Bergen. Musik.

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1: Wir schalten jetzt auch zur Außen- Schwemmalm und sind begrüßen wir ihn. Christian, guten Morgen.
2: Guten Morgen, grüß dich alle miteinander.
1: Christian, ganz kurz, bevor wir ein bisschen ratschen, erzähl uns einmal, also wenn ich Lana Richtung Ultental vor. Na, Kimi St. Nikolaus, oder? Wie lange fahren denn sein Falana weg bis zum?
2: Ah, Falana weg fährt man circa 40 Minuten, 35, 40 Minuten, je nachdem noch Verkehr, aber so etwas in der Richtung schafft man es leicht.
1: Mhm. Na, bin ich St. Nikolaus und Sam geht noch die Bonau zu dir, oder?
2: Ja, St. Nikolaus haben wir ganz ein bisschen zu weit. Vorher ist noch ein kleines Dörfel, Kuppelwies, und Sam startet eigentlich Schwemmalben, Bohn. Und haben ist ein großer Parkplatz mit der Flotter Bar und der Pizzeria ist immer. Und haben ist eigentlich da, wo der Stausee ist, der große, ist das ganze bergige Ausgangspunkt für viele Touren und Möglichkeiten.
1: Wie lange geht man denn dann zu dir? Wenn man auf die Bahn, muss man die Bahn nehmen oder kann man von unten weg schon zu Fuß gehen?
2: Ja, logisch, der gemütliche Wanderer mit der Bahn auch. Haben geht dann noch 5 Minuten zu mir her. Wenn man von ganz unten geht, sind es 1000 Höhenmeter ziemlich genau. Und je nach Trainingsgrad, sagen wir mal so, 1,5, 2, 2,5 Stunden, je nachdem, wie schnell man auch unbedingt gehen will. Und sonst gibt es auch eben noch andere Ausgangspunkte. Man kann eben, wie du vorher gesagt hast, St. Nikolaus ins Dörfel fahren und zusammen im Berg aufwärts fahren. Haben sie noch 2, 3 Parkplätze, wo man auf unterschiedlich weit Zinsherr wandern kann, genau.
1: Also Möglichkeiten gibt es genug, Ausstiegsmöglichkeiten zu dir auch, und du sagst relativ machbar, oder?
2: Ja, es ist alles machbar. Es ist jetzt so, wenn halt jemand nicht sportlich ist oder so, 1000 Höhenmeter ist schon ein bisschen etwas, aber wenn jemand will, kann er es auch gerne machen, und sonst kann er eben ein bisschen weit fahren, dann macht man vielleicht 600 Höhenmeter oder es gibt auch noch einmal weit, dann macht man auch 300 Höhenmeter, und ich glaube, das schafft jeder. Und für die, was nicht so gut sein beim Aufwärts gehen, können auch mit der Bahn gehen, und hier oben gibt es auch ein paar Wandermöglichkeiten, wo man auch ganz minimal Höhenmeter macht, wo man auch mit dem Kinderwagen fahren kann und wo man auch so einen Spielplatz erreichen kann und auch so ein Erlebnis, Badeteich, und das ist eigentlich ganz nett.
1: Ja, Olten ist schon schön, muss ich sagen. Du, ist die Schwemmalbe eher so wie eine Halligalli-Albe oder gemütlich?
2: Nein, wir machen es ganz gemütlich. Wir haben auf den Abend eigentlich nicht viel offen, eigentlich überhaupt nicht mehr mit der Bahn zu, weil wir haben ja eben mit denen ja Kasen und haben auch Milchkühe da, und dann sind wir eigentlich schon um 4,5, 5 mit dem Sam schon beschäftigt. Aus dem Grund ist auf dem Abend eigentlich partymäßig nicht viel oder eigentlich gar nichts. Untertags, die Sonntags, haben ein bisschen Musik, aber allem ganz normal und ganz traditionell. Ein bisschen böhmische Mal, ein bisschen Zierhogel und so, ganz wie es sich gehört.
1: Sam, ist der Tag eh schon lange nur noch, aber Sam, genug Party?
2: Ja, wir starten um 3:30 in der Früh mit dem Melchen, mit den Milchkühe, sind dann eigentlich den ganzen Vormittag beschäftigt mit den Kasen und mit Goldvieh schauen und so, und dann sind wir ein bisschen zu Mittag im Gasthaus, wo wir noch unterstützen und helfen, und danach gehen wir wieder um 4, starten wir wieder bei den Kühen weiter. Ja. Mhm.
1: Was war noch so der Kras, wo du sagst, das war jetzt ein Steckenpferd zum Beispiel?
2: Wir sind sehr bekannt für unseren Schnittkas, was affiniert ist in Rotwein, in den Lagrein. Für den Sam sind wir eigentlich in so Spitzenreiter, wo wir eigentlich halben bei der Käse-Olympiade in Galtür gut ausschneiden. Es ist gut, sind alle Kasler. Vielleicht außergewöhnlich ist, dass ich in Ulten einen Graukas auch mache, weil ich ja ein Buschtrapp bin. Da bin ich mal ein bisschen heim da mitnehmen und vielleicht auch mal etwas anderes da in die Ultner zu sagen, ist ganz cool eigentlich. Aber die Kas gehen alle recht gut.
1: Du, Christian, ich freue mich, dass wir wieder weiterratschen im Sommer. Auf alle Fälle, für heute lassen wir es gut gehen. Dir und dein Team haben wir schön groß, und dann hören wir es wieder.
2: Ja, danke, hat mich gefreut zu telefonieren. Ich wünsche Ihnen allen einen guten Almsommer, Bergsommer. Liebe Grüße an die ganzen Hüttenwirte aus, speziell auch auf die Radlsee-Hütte, das ist ja mein Bruder. Und ja, darf mich freuen, Albert, wenn wir uns hin und wieder mal hören, ein bisschen zu quatschen und schauen, was es Neues gibt. Und ja, danke vielmals, schönen Tag noch.
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2: Wir schalten jetzt euch zum Schlernhaus auf das heiße Albe. Sein begrüßen wir in Harald. Guten Morgen.
3: Hallo, einen wunderschönen guten Morgen da vom Schlernhaus. Sind alle Radio Holiday-Hörerinnen und Hörer.
2: Harald, ihr seid auch gut in die Saison gestartet, oder?
3: Ja, im Großen und Ganzen sind wir gut in die gestartet. Es hat den Anfang ein bisschen mit dem Wetter getratzt, aber ist halt einmal so. Jetzt ist dafür wunderschön, ziemlich warm. Aber nein, alles top. Die Hitte ist auch noch halbwegs benannt gewesen. Ja. Nicht viel hin, ja.
2: In Grundwelt vorgegeben, hast du viel Herzrichten gehabt?
3: Ja, logisch, Herzrichten ist halt. Wir haben ein paar Wochen Arbeit, bis eigentlich alles läuft. Ich fange schon Anfang Mai an, Herzrichten. Und bis Anfang Juni, bis ich alles benannt kann. Aber heuer habe ich mir ganz viel Arbeit erspart, weil kein Schnee gewesen ist. Praktisch Schöpfen habe ich so gut wie nichts gemisst. Und sonst ist auch relativ wenig hin gewesen. Ein Rohr habe ich hingehabt, ein Wasserrohrbruch, aber das habe ich schnell repariert. Sonst hat nicht viel Ding, ne? Hat eigentlich gut geklappt. Bis auf Ding, ja. Man hat wehgetan mal inzwischen drin, aber halt ist auch wieder kalt, nachher so geht's dahin.
2: Aspele, ja. Ja, bis also wie läuft, Geld braucht schon ein wenig.
3: Ja, es ist schon ein Aufwand. Bei so einer Hitte sie ist einfach alt und es ist da, die Hitte ist halt mit Bewegung und da rinnt halt Wasser runter durch und es ist ein altes Haus und da ist einfach unmöglich viel zu tun. Es ist nicht isoliert natürlich und ich kenne die Hitte in- und auswendig und die haben da eine Werkstatt und die haben Ersatzteile da, ich kann mir eigentlich so zu 90% fast alles selber richten. Deswegen sonst war es auch ein bisschen aufwendig und umständlich, weil ich müsste für alles natürlich Handwerker auch holen. Weil die müssen halt auch einen Hubschrauber und so weiter und so fort. Und so, wenn man ein bisschen Handwerker geschickt ist und Ding, was es braucht als Hüttenwirt, ist fast unerlässlich, nachher geht es schon.
2: Aber machst du alles allein oder hast du da Zuhelfer ein bisschen?
3: Nein, beim Herrichten bin ich halt mal alleine. Natürlich war es oft mal ganz fein, wenn einer dabei war, überhaupt, aber der Materialbahn, weil es einfach gefährlich ist, in Anfang die ganze Linie angehen und die Rollen schmürben und Zahl kontrollieren, ob sie überall in die Rollen drinnen ist, ob es nicht erst überschlagen ist und so weiter. Und man muss halt aufpassen, aber sonst ist das beim Herrichten, das genieße ich, das ist richtig berg alleine und man hat Ruhe, niemand schreit inzwischen und nichts, nein, ich tue das richtig gern.
2: Und niemand kekst.
3: Ja, so ist es gemeint, ganz genau.
2: Alles klar. Du Harald, hast du dir leicht getan, vom Team zusammenzustellen? Weil du musst ja einen Haufen Leute oben haben bei der großen Hütte, oder?
3: Ja, stimmt. Ja, einen Haufen Leute. Ja, bis so jetzt bald mal alles ein, da sind wir 20 Leute. Aber ich muss sagen, heuer habe ich mir relativ leicht getan, eigentlich sehr leicht. In der Küche habe ich komplett die ganze Mannschaft von letzten Jahr. Und sonst in Zimmermädel lerne ich jetzt schon, habe ich zwei neue, insgesamt sind sie zu dritt, Kellnerinnen und Ding. Aber die kriege ich eigentlich leicht durch Mundwerbung und durch andere, die so gewesen sind eben. Und heuer ist wirklich super gegangen. Und die haben alleweil ein richtiger Bags-Team benannt. Muss ich schon sagen, ja, richtiger Freude. So macht es Spaß zu arbeiten.
2: Ja, sehr cool. Da werden wir weiterratschen dann im Laufe des Sommers. Auf alle Fälle, Heinte, lassen wir es gut gehen. Harald, dir und deine Leute mal schönen Gruß und dann bis zum nächsten Mal.
3: Danke, danke. Alles Gute und vielleicht sehen wir uns. Ja, liebe Bergfreunde, ganz weit sind wir nicht weg. Alles Gute und schönen Sommer. Wir hören jetzt. Danke.
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1: Wir sind jetzt im Arntal unterwegs und zwar bei der Kegelkasselalm. Dann begrüßen wir die Clara. Guten Morgen.
2: Guten Morgen, schönen Grüße ins Dolachen und ganz ein großes Vorelsgetalbert, dass wir bei Ihnen sein mögen und dass wir mit den Kabiratschen mögen.
1: So, freuen wir uns wieder, dass es auch wieder mit dabei seid im Sommer. Wie ist es denn alleweil bei Ihnen oben? Ganz gut, oder?
2: Momentan ist es eher ruhig. Wochenende ist aber mehr los, aber im Juni, so wissen wir schon, im Juni ist nie viel los. Die Gäste mögen alle mit um sich mit dem Lifttauchen fahren und die Einheimischen sind viel in Urlaub. Aber wir lassen es ganz langsam angehen und dass wir uns langsam innen gewähnen.
1: Los einmal, ja. Clara, kurze Frage. Ihr seid ja auch mit dabei bei der Bergtrophy, das heißt, die Leute kennen sie kommen. Wenn du ihnen erzählen kannst, wie sie zu dir kommen, dann wissen sie Bescheid.
2: Ja, bei uns fährst man von St. Johann links weg Richtung Stallelauchen. Und dann gibt es noch drei Wege. Entweder sie kommen über den Höhenweg Nummer 21 von Stalliler Parkplatz weg in Richtung Kreuzköfl und dann auch ein Zins. Oder sie kommen über den 20er Weg, das heißt der Putzweg, auch von Stalliler Parkplatz weg zu der Rüsbachhalbe und dann auch ein Zins über den 19er. Oder direkt über den 19er von Trippachhaus Parkplatz. Weg und jeweils sind es halt zwischen 1,5 bis 2,5 Stunden die Gehzeit.
1: Jetzt habe ich gerade gleich Fragen, weil die Buschler wissen es eh, aber die, was in Sichten zulassen in ganz Südtirol, also ungefähr Gehzeit zu dir auch?
2: Also über den Kreuzköfl sind es 2,5 Stunden, sind aber 950 Höhenmeter und zwischen 2 und 1,5 Stunden.
1: Alles klar. Und dann kriegen sie bei dir oben gute Verköstigung?
2: Ja, sehr häufig. Ich bemühe mich wirklich. Es gibt Suppen, es gibt verschiedene Knödel, es gibt hausgemachten Kuchen. Und die 99% ist einfach hausgemacht. Und auf sie lege ich viel Wert, weil ein Pixautö kann auch jeder.
1: Sehr stimmt. Du, und gibt es heuer was Neues oder hat das eben, wie halt allen bei den traditionellen Hütten, alles in Ordnung wieder? Die Leute können sich auf das verlassen, dass sie das kriegen, was sie gewöhnt sind, oder?
2: Ja, das ist eigentlich eher traditionell. Wir haben nicht Neues. Wir sind alle zu zweit. Wir bekommen niemanden zu helfen. Folgedessen heißt, wenn viel los ist, dann bekommt jeder einmal die Getränke und mit Nessen müssen sie ein bisschen waschen. Und es ist aber innerhalb einer halben Stunde, weil wir eigentlich alles hinkriegen, was wir abbieten.
1: Ja, für selber gemacht, das ist selber keine Zeit, nicht?
2: Nein, ich tue aber voll köcheln. Also die Suppen bin ich weg, die Knödel sind ich gefroren, Kuchen mache ich alle morgens an frischen und der Polago ist auch go.
1: Ganz genau. Du, ich freue mich, dass ihr wieder mit dabei seid. Wir hören uns demnächst ja wieder. Vielleicht kannst du noch ganz zum Schluss einen Gruß für unsere Hörerinnen und Hörer, die was eventuell bei der Bergtrophy mit dabei sein will.
2: Ja, ich grüße alle, die was mit dabei sein will bei der Bergtrophy und freue mich, wenn sie zu uns auch herkommen. Und ich wünsche allen einen schönen Sommer und freue mich, wenn wir wieder ein Biratschen mit den Gallen.
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6: 1994.

Das war einer der großen Hits von Articolo 31 mit J-Ax 1994. J-Ax ist übrigens wieder in den Charts. Aktuell mit seinem neuen Country-Song.

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1: Gleich ist es 8:30. Bei uns geht's in die Servicemeldungen.
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3: Guten Morgen, ich bin Gunde Bichler. Die Einschränkungen bei Agri-Photovoltaik sind nicht zulässig. Das sagt das Gericht in Bozen und gibt einem Bauern recht. Er hatte geklagt, weil das Land nur Photovoltaik auf Obst- und Weinanlagen bis zu 75 Meter über Etsch und Eisack zulässt und nur auf Hängen mit weniger als 10% Neigung. Nach dem neuerlichen Dopingverdacht gegen den Geher Alex Schwarzer geht er davon aus, dass seine Karriere damit endgültig zu Ende sein wird. Schwarzer ist im April positiv getestet worden. Er beteuert seine Unschuld, will sich aber nicht mehr verteidigen. Beim Land arbeiten immer mehr Frauen. Zurzeit sind es rund 70%. Das sagt Arbeitslandesrätin Amhof. Der öffentliche Dienst wird immer älter. Das Durchschnittsalter liegt bei 48 Jahren. Und immer mehr Angestellte haben einen Hochschulabschluss. Die Stapel am Brunnen in Glurns war sicher und gewartet. Das sagt der Gutachter nach dem tödlichen Unfall im Herbst. Er entlastet damit die Gemeinde. Ein Jugendlicher war auf den Brunnen und die Statue geklettert und tödlich verletzt worden. Eine Regel in Deutschland sorgt für Empörung. In Halle in Sachsen-Anhalt darf nur ins Schwimmbad, wer genug Deutsch spricht. Offiziell begründet wird das mit Sicherheit, weil die Badegäste die Anweisungen des Bademeisters nicht verstehen könnten.
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4: Einen schönen guten Morgen nach einer weiteren Tropennacht in Bozen. Das heißt, hier ist die Temperatur wieder nicht unter 20 Grad gesunken und ansteigen wird sie tagsüber wieder auf bis zu 35 Grad. Genau so geht es die ganze Woche weiter. Richtung Wochenende wird es dann noch eine Spur heißer. Höhepunkt der Hitze dürfte aus heutiger Sicht Sonntag, Montag werden. Und sonst eben viel Sonnenschein, vor allem immer am Vormittag. Am Nachmittag sind heute dann wieder ganz vereinzelte Gewitter.

0: Wer vom Krankenhaus Richtung Kapuzinerplatz möchte, muss einen Umweg fahren, und zwar über die Waldebrücke Richtung Zugbahnhof und dann über den Graben, um zum Kapuzinerplatz zu kommen. 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

0: Schönen guten Morgen, 8 Uhr und 38 und letzte Woche war Magdalena Bramstaller, Psychologin und Physiotherapeutin im Therapiezentrum Bad Bachgau zu Gast zum Thema Essstörungen. Heute sprechen wir mit ihr am Nachmittag über Depressionen. Ja, auch hier wollen wir direkt mit ein paar Vorurteilen aufräumen.
1: Bei Depressionen setze wir, reißt die einfach leicht zusammen, da wird es schon gehen. Der ist leicht faul oder das ist leicht wie eine Traurigkeit, das geht schon wieder um. Natürlich kennen wir alle depressive Reaktionen, aber eine depressive Erkrankung ist einfach nochmal was anderes und hat nichts mit Zusammenreißen zu tun, hat nichts mit Willenskraft zu tun, sondern beide Krankheiten sind einfach, wie gesagt, psychische Krankheiten, die man ernst nehmen muss. Und was mir ganz besonders wichtig ist, man unterscheidet von dem, was ist effektiv beobachtbares Verhalten, sprich, was ist das, was an der Spitze des Eisberges liegt, was ist das, was auf der Bühne sichtbar ist, aber die ganzen intrapsychischen Prozesse, alles das, was dahinterliegend passiert, die bei beiden das Gefühl des Kontrollverlustes, das Gefühl, die Schwierigkeiten, vor allem bei den Essstörungen, die Schwierigkeit der Emotionsregulation, was bei allen Essstörungen präsent ist, zähle ich das, was für mich therapeutisch ganz besonders im Fokus angeschaut werden sollte oder woran ich ganz im Besonderen arbeite.
0: Mehr zum Thema Depressionen heute Nachmittag ab 16 Uhr bei Kollegin Lisa Piperger.

So klingen die 80er. 84 war das ein Top-Hit von Nena, der auch schon mal den Bonner Karatasplatz gerockt hat. Irgendwie, irgendwo, irgendwann. Und weil wir ja die Top-Hits spielen und auch die 2000er, zum Beispiel diesen hier. Erinnern wir daran, dass genau diese junge Frau, Carly Rae Jepsen, heute auf den Tag vor 14 Jahren mit diesem Song ganz oben in den Charts war. 23. Juni 2012, Call Me Maybe. Das war's vom Frühstücksradio, kurze Kaffeepause für mich und dann bin ich wieder da für Sie mit interessanten Themen und natürlich der vollbepackten Holiday-Playlist.

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3: Agri-Photovoltaik. Gericht kippt Regeln des Landes. Umstritten, Eintritt ins Schwimmbad nur mit ausreichenden Deutschkenntnissen. Und super Sonnenschein haben wir, es wird warm. Ich bin Gunde Bichler, guten Morgen.
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3: Photovoltaik über Obst- und Weinbau ist auch in höheren Lagen und auf steileren Hängen erlaubt, anders als es die Regeln des Landes vorsehen. Zu dem Schluss kommt das Gericht in Bozen. Es hat einem Bauern Recht gegeben, der gegen die Regeln geklagt hatte. Das Land hatte sogenannte Agri-Photovoltaik nur erlaubt auf Grundstücken bis 75 Meter über Etsch und Eisack und nur auf Hängen, die weniger als 10% geneigt sind. Der öffentliche Dienst hat sich in den vergangenen Jahren stark verändert. Er ist weiblicher, akademischer und älter. Das sagt Arbeitslandesrätin Amhof am heutigen Tag des öffentlichen Dienstes. Die Landesverwaltung ist der größte Arbeitgeber hier bei uns. Eine von 5 erwerbstätigen Personen arbeitet im öffentlichen Dienst. Und er ändert sich stark. Knapp 71% der Angestellten sind Frauen. Und immer mehr Landesangestellte haben Matura- oder Hochschulabschluss. Das Durchschnittsalter der Bediensteten steigt immer weiter an. Derzeit liegt es bei 48 Jahren. Jetzt liegt das Gutachten vor zum tödlichen Unfall mit einer Statue in Glurns im vergangenen Herbst. Der 19-jährige Leon Moser war auf den Brunnen und die Statue geklettert und beim Herabsteigen samt Statue in die Tiefe gestürzt. Er ist erdrückt worden. Sofort sind Ermittlungen gestartet. Es wurde geprüft, ob die Statue gesichert und gewartet war. Der Gutachter kommt jetzt zu dem Schluss, dass die Statue sicher war und erst durch das Klettern umgekippt ist. In Deutschland sorgt eine Besucherregel in einem Schwimmbad für viel Wirbel. In Halle in Sachsen-Anhalt darf nämlich nur ins Schwimmbad, wer genug Deutsch spricht. Es gehe um die Sicherheit der Badegäste, sagt der Betreiber. Claudia Wächter, was heißt das denn genau? Wie wird die Maßnahme begründet?
4: Also ganz konkret befürchtet der Chef Verständigungsprobleme nach dem Motto, mein Bademeister, kann ich auch noch mit Händen und Füßen Menschen, die kaum Deutsch verstehen, unsere Schwimmregeln erklären? Klar, er weiß, dass er damit eine Menge Kritik erntet. Rassismusvorwürfe im Raum stehen, aber er bleibt dabei und erklärt auch warum. Er habe nämlich erst vor einigen Tagen ein Kleinkind aus dem tiefen See gefischt.
3: Nach dem Streit zwischen US-Präsident Trump und Ministerpräsidentin Meloni versucht Außenminister Tajani, die Wogen zu glätten. Er ruft dazu auf, die Tonlage zu senken und zu arbeiten. Und er sagt, Außenpolitik werde nicht mit Beleidigungen gemacht. Italien und Europa seien auf stabile Beziehungen zu Amerika angewiesen, das beruhe aber auch auf Gegenseitigkeit. Und es ist wolkenlos und herrlich sonnig und wird wieder sehr warm. Mehr zu den Temperaturen hören Sie gleich.
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2: Sonnenschein von früh bis spät haben wir heute wieder in Südtirol. Das sind die längsten Tage des Jahres. Und die Sonne hat viel Zeit, um aufzuwärmen. 30 bis 36 Grad werden es bis zum Nachmittag. Schon jetzt messen wir 22 Grad in Auer, 20 in Laas, 18 in St. Walburg, 17 Grad in Sand in Taufers und 14 in Flersch. Wolken und Gewitter sind heute kaum dabei. Morgen Mittwoch und in der zweiten Wochenhälfte geht es weiter mit viel Sonnenschein und es bleibt warm bei 35 auf 36 Grad.
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4: Schönen guten Morgen aus der Landesverkehrsmeldezentrale. Ich bin Manuel Scutellaro. Auf der Brenner Autobahn in Richtung Norden zwischen Neumarkt und Bozen Süd kommt es zu LKW-Stau wegen Überlastung. Und wegen Bauarbeiten gesperrt sind die Landesstraßen zwischen Eggen und Obereggen, Klobenstein-Niederwangen, Weidburg-Hasloth sowie die Landesstraße Sauders. All unterwegs, gute und sichere Fahrt.
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1: Zu Beginn die Stellengesuche. Eine Frau sucht Arbeit als Sekretärin oder Verwaltungsassistentin. Geologe mit mehrjähriger Berufserfahrung, fachlicher Kompetenz und Einsatzbereitschaft sucht Arbeitsstelle in einem geologischen, Ingenieur- oder Planungsbüro. Ein Mann sucht Arbeit als Hausmeister oder Hilfsarbeiter im Raum Bruneck St. in Taufers. Ein Herr sucht Arbeit am frühen Morgen bis maximal 10 Uhr, zum Beispiel für Lieferdienst, Brötchen oder Zeitungszustellung. Alle Telefonnummern finden Sie online unter radioholiday.it. Jetzt zu den Stellenangeboten. Lebensmittelgroßhandel Seppi Gebhardt in Schapp sucht Magazinmitarbeiter, Mitarbeiterinnen für die Tag- und Mitarbeiterinnen, Mitarbeiter für die Nachtschicht am Standort in Schapps. Du möchtest in einem südtirolweit tätigen Großbetrieb mit fixen Arbeitszeiten und gutem Verdienst arbeiten und hast Lust, dich in einem tollen Team zu verwirklichen? Dann melde dich unter info@seppi-gebhardt.com. Dr. Gernot Walder GmbH in Außervielgratten sucht zum erstmöglichen Eintritt für mindestens 30 Stunden in der Woche eine Krankenschwester bzw. Pfleger, Pflegerin für den Hygienestützpunkt in Außervielgratten. Es erwarten dich tolle Aus- und Weiterbildungsmöglichkeiten im Bereich Hygiene-Wasseranalytik. Nähere Informationen unter infektiologie.tirol. Beikircher Grünland sucht echte Macherinnen und Macher am Steuer. Lkw-Fahrerinnen und Fahrer mit Leidenschaft. Unterwegs durch ganz Südtirol und Trient zu den schönsten Orten der Region, um täglich Kunden zufriedenzustellen. Du hast einen Führerschein der Klasse C, CE, bist verlässlich und kontaktfreudig. Du bist gerne unterwegs und am Abend zu Hause, packst mit an und suchst einen sicheren Arbeitsplatz. Dann melde dich, telefonisch oder unter paul.beikircher@gruenland.it. Die Transportfirma Frenade Metz Kurt aus Abtei sucht ab sofort Lkw-Fahrer mit Führerschein CE und CQC für den Transport von Biomasse, vorwiegend Hackgut im Raum Bustertal, Südtirol und Nachbarregionen. Geboten werden faire Bezahlung, gutes Arbeitsklima in einem jungen Team, Firmenauto, moderner Fuhrpark. Melde dich telefonisch oder unter Mail an transporti-kurt@frenademetz.com. 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Anrufen oder E-Mail an info@albergomajestic.it.
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0: Na Flora, schau mal, was ist denn da? Ein Murmile, jetzt gab es. 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Kannst du spielen Muckenmurmile, du musst ja wie langsam reden, das verstehe ich dir ja nicht. Ach so, jetzt habe ich es verstanden. 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
3: Wasser entlang der Edge immer noch knapp. Bei Sommerhitze Reiseziele in Nordeuropa gefragt. Und auch heute gibt's viel Sonnenschein. Ich bin Gunde Bichler. Schönen Dienstagvormittag.
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3: Im Einzugsgebiet der Etsch ist das Wasser immer noch knapp, darauf macht die Landesumweltagentur aufmerksam. Der Regen der zweiten Juniwoche habe zwischen Etsch und Mündungsbereich bei Chioggia für etwas Entspannung gesorgt. Auch am Wochenende hat es kräftig geregnet. Trotzdem sollten wir sparsam mit dem Wasser umgehen, so der Rat. Nicht notwendiger Wasserverbrauch sollte vermieden werden. Höfe und Plätze, vor allem von Hotels, sollten nicht mit Wasser gereinigt werden. Ebenso sollten Autos nicht gewaschen werden. Und Bewässerung in der Landwirtschaft und auf Grünflächen sollte nur abends oder nachts laufen. Photovoltaik über Obst- und Weinbau ist auch in höheren Lagen und auf steileren Hängen erlaubt, anders als es die Regeln des Landes vorsehen. Zu diesem Schluss kommt das Gericht in Bozen. Es hat einem Bauern Recht gegeben, der gegen die Regeln geklagt hatte. Das Land hatte sogenannte Agri-Photovoltaik nur erlaubt auf Grundstücken bis 75 Meter über Etsch und Eisack und nur auf Hängen, die weniger als 10% geneigt sind. Zu einem Brand ist es heute früh im Müllverbrennungsofen in Bozen Süd gekommen. Viele Autofahrer haben die Rauchsäule von der nahegelegenen Autobahn aus beobachtet. Die Berufsfeuerwehr war im Einsatz. Sie hat den Brand gelöscht. Ein Generator hatte Feuer gefangen. Diese Woche ist reichlich Schwitzen angesagt in Mittel- und Südeuropa. Die Temperaturen steigen kräftig an bis auf 39 Grad. Viele sehnen sich nach kühleren Temperaturen und verreisen deshalb in nördliche Regionen, nach Großbritannien oder Skandinavien etwa. Julia Weschenbach ist in Skandinavien.
4: Der Norden war schon immer ein beliebtes Reiseziel, aber man hört das jetzt tatsächlich von Urlaubern immer häufiger, dass genau das eben ihr Argument war, im Sommer herzukommen. Und je krasser das mit der Hitze im Süden Europas wird, desto mehr Menschen werden sich vielleicht noch entscheiden, im Sommer herzukommen. Meistens ist es hier auch wirklich ziemlich schön. Man läuft natürlich dann auch Gefahr, dass man den Campingurlaub bei 12 Grad und Regen verbringt.
3: Eine umstrittene Regel sorgte in Deutschland für Diskussionen. In Halle in Sachsen-Anhalt darf nur ins Schwimmbad, wer ausreichend Deutsch kann. Begründet wird das damit, dass Besucher die Baderegeln und die Anweisungen des Bademeisters verstehen sollten. Am Eingang wird von Fall zu Fall entschieden, ob es Verständigungsprobleme gibt, sagt der Betreiber. Und die Temperaturen kennen momentan nur eine Richtung und die geht nach oben. Gleich hören Sie mehr dazu.
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3: Das kräftige Hoch bringt uns weiterhin viel Sonnenschein und hochsommerliche Temperaturen. In Südtirol scheint von früh bis spät die Sonne und heizt ordentlich ein. 30 bis 36 Grad werden es bis zum Nachmittag. Ein paar Quellwolken bilden sich auch heute über den Bergen. Gewitter sind selten. Schon jetzt messen wir 25 Grad in Kaltern, 23 in Oberfindl und Marienberg, 24 Grad in Saarntein und 22 in Welsberg. Sonnig und heiß geht es auch morgen und in den kommenden Tagen weiter. Vorerst ist kein Ende der Hitzewelle in Sicht.
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8: Aus der Landesverkehrsmeldezentrale begrüßt Sie Silke Andres. Die Landesstraße Klobenstein-Niederwangen ist zwischen Klobenstein und Oberin auf der Höhe Kemmerten bis 12 Uhr wegen Asphaltierungsarbeiten gesperrt. Die Landesstraße Weidbruck-Kastelruth bleibt zwischen der Kreuzung Dissens und der Kreuzung St. Oswald wegen Sicherungs- und Aufräumarbeit nach einem Murenabgang weiterhin gesperrt. Allen unterwegs, gute Fahrt!
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13: Erstmal herzlich willkommen hier bei Radio Holiday am Vormittag, Dienstagvormittag. Was bedeutet, Sie hören jetzt mehr zum Thema Wechseljahre am Vormittag. Spannende Themen sind mit am Start. Natürlich die beste Musik in der Holiday-Playlist. Zu Beginn gleich von zwei Geburtstagskindern, Jason Mraz. Der US-amerikanische Singer-Songwriter feiert heute seinen 49. Und Duffy, sie feiert auch ihren Geburtstag, ihren 42.

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1: Taylor Swift veröffentlichte vor wenigen Tagen ihre Single I Knew It, I Knew You. Damit hält sie offiziell Einzug in das Universum von Toy Story 5 und steuert einen Originalsong bei, der einen der Schlüsselmomente des neuen Disney-Pixar-Films untermalt.

Der Song wurde speziell für die Figur Jessie komponiert und entstand aus der Zusammenarbeit zwischen der Sängerin und dem Kreativteam des Films mit dem Ziel, Musik und filmische Erzählung auf organische Weise miteinander zu verbinden. Bemerkenswert ist, dass der Song Swifts Rückkehr zu ihren Country-Wurzeln markiert. Und der Film kommt übrigens am 23. Juli in die Kinos.

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0: schönstes Sommerwetter am Dienstag. Nelly Furtado in der Holiday Playlist und Lisa Bibberger verrät jetzt einige Tipps für Veranstaltungen von heute und die nächsten Tage.
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2: Von 15 bis 18.30 Uhr findet heute am Versuchszentrum Leimburg eine Feldbegehung zur Sorteninnovation bei Süßkirschen und Heidelbeeren statt. Die besten Weißweine aus Kaltern betreten die Bühne am Marktplatz und stehen zur Verkostung bereit bei Kaltern ganz in Weiß, heute Abend ab 18 Uhr. Heute um 20.30 Uhr bringt die Gruppe Daddy Cool Project Live-Musik und Unterhaltung auf den Festplatz von Dorf Tirol. Der Wochenmarkt in Bruneck wartet am Mittwoch ab 8 Uhr am Rathausplatz. Das Bauern- und Handwerkermarktl wartet als kleiner Markt bäuerlicher Produkte am Mittwoch ab 14.30 Uhr im Dubris-Zentrum in Sand in Daufers. Die Klangfeste machen am Mittwoch Halt auf Schloss Runkelstein mit Max Josef, welche ihre ganz eigene Vorstellung von Volksmusik auf die Bühne bringen. Am Mittwoch, den 24. Juni, verwandelt sich die Terrasse des 20 in Bozen ab 19 Uhr bei freiem Eintritt erneut in eine große Open-Air-Bühne mit Dufix, einem Upload-Sounds-Künstler, der Jazz und Hip-Hop verbindet. Satelliti, einem experimentellen Duo aus Bozen, das elektrischen Jazz, Minimal-Techno und improvisierte Elektronik vereint, sowie anschließend einem DJ-Set von DJ Marian bis Mitternacht. Oasis Music and Bazaar bietet Live-Musik von Dandelion, DJ-Set von Vegaboy 8020 und einen Flohmarkt für einen sommerlichen Abend voller Stöbern und Tanzen unter freiem Himmel am Donnerstag von 18.30 bis 23 Uhr in der Basis Finchgau. Am Donnerstag von 19 bis 23 Uhr laden die Terlano Summer Nights am Festplatz von Terlan dazu ein, köstliche Pizza der Pizza Gang zu genießen, Live-Musik von Maroots und dem DJ-Set von Felicio zu lauschen. Die öffentliche Bibliothek Daufers Pater Josef Andreas Jungmann in Sand in Daufers zeigt eine Ausstellung über den rasanten Tourismusaufschwung der 1970er Jahre.
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So klingt der Dienstagvormittag auf Radio Holiday in der Holiday Playlist. Nur die besten Top-Hits und die coolen Themen, zum Beispiel geht es gleich um Wandern.

0: In 20 Minuten ist es 11. In Kürze geht es bei uns wieder in die Nachrichtenredaktion und sind vor der vollen Stunde, wie Sie wissen. Und auch heuer haben wir wieder den Wandertipp für Sie. In dieser Saison haben wir wieder so einige wertvolle Tipps gesammelt. Man muss ja beispielsweise nicht immer alleine oder mit Freunden und Familie die Gipfel erklimmen. Man kann auch Touren mit dem geliebten Vierbeiner machen, wie Manuela Ecker. Sie ist mit ihrer Hündin Myla unterwegs, zeigt ihre Touren auf Social Media und hat auch noch ein Buch dazu geschrieben.
1: Wir seien die Manu und Hund Myla. Wir seien schon ungefähr seit 7 Jahren miteinander in die Berge unterwegs. Und wir seien auf der Idee gekommen, unser eigenes Hundebuch zu schreiben, weil wir selber die Notwendigkeit gehabt haben, dass wir allem wieder neue Wanderungen gesucht haben. Und aus dem Grund, dass wir nicht allem die passenden Tipps oder Infos speziell für Hunde gefunden haben, habe ich mir die Überlegung gemacht, dass ich einfach mein eigenes Hundebuch schreibe. Und so ist vor ungefähr jetzt 3 Jahren die Idee entstanden. Und danach sind wir 2 Jahre lang durch ganz Südtirol unterwegs gewesen und haben unsere schönsten Hundewanderungen zusammengesucht. Und in deinem Buch sind 64 Wanderungen drin, wobei jede Wanderung oder fast jede Wanderung eine Alternativroute hat. Das heißt, wenn einer relativ einfach ist, dann gibt es ein bisschen eine schwierigere Variante dazu. Und umgekehrt, wenn einer relativ schwer ist, dann haben wir jeweils eine einfache Route dazu getan.
0: Aber nicht nur das, man findet noch mehr im Buch von Manuela Ecker, die schönsten Hundewanderungen in Südtirol.
1: Zudem findet es in unserem Buch ganz viele Tipps von externen Experten, wie zum Beispiel einen ausgebildeten Hundetrainer oder auch ein Interview mit der Südtiroler Bergrettung, was man zum Beispiel tun kann oder tun sollte, wenn man in Bergnot mit Hund gerät. Das ist auch ganz interessant, weil es kann natürlich allem etwas passieren und da gibt der Bergretter Dominik ganz viele wichtige Tipps und Infos. Zudem haben wir ein paar unserer Backliste verlinkt. Wir haben auch Tipps und Informationen rund ums Wandern in das Buch gepackt und es findet einfach unsere schönsten Momente und Erlebnisse auch in die Fotos und in Karten und in den Beschreibungen. Und es wird sicher ganz viele eigene Erlebnisse anhand der Wanderungen mit den Hundeln machen können.
0: Ja, hundefreundliche Wanderungen in Südtirol mit Bergliebhaberin Manu und Hausimädchen Myla. Ja, in diesem Buch finden Sie die schönsten Routen, beeindruckenden Ausblicke und die erfrischende Natur in Südtirol. Egal ob gemütliche Spaziergänge oder anspruchsvolle Trails. 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Und nicht nur das. Manu und Myla werden uns in diesem Sommer auch mit dem ein oder anderen Holiday-Wandertipp begleiten. Diesen Donnerstag gibt es den ersten Wandertipp aus Ihrem Buch für Sie.
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2: 10 vor 11.
3: Umweltschützer sind gegen Zusammenschluss der Skigebiete Tarsch und Latsch. Immer mehr Diebstähle im Einzelhandel. Und es ist sonnig und sehr warm. Ich bin Gunde Bichler. Schönen Vormittag.
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3: Es gibt neue Kritik an einer Liftverbindung zwischen Tarscher Alm und Latsch, die geplant ist. Diesmal kritisieren Umweltschützer im Finchgau das Vorhaben. Es sei weder wirtschaftlich tragfähig noch ökologisch zu verantworten, das sagen die Umweltschutzgruppe und der Dachverband für Natur- und Umweltschutz. Es gibt nämlich Pläne für einen solchen Zusammenschluss. Dafür müssten neue Skipisten gebaut werden, außerdem Beschneiungsanlagen und Speicherbecken, aber auch Bars und Restaurants. Und das stehe in keinem Verhältnis zum Nutzen, so die Kritik. Es wird immer mehr gestohlen, vor allem im Einzelhandel. Das stellen Kaufleute und Wirtschaftsverbände fest. Es sind Schäden in Milliardenhöhe. Das zeigt jetzt eine neue Studie in Deutschland. Demnach sind voriges Jahr durch Diebstahl Waren im Wert von mehr als 4,3 Milliarden Euro gestohlen worden. Das sind um 3% mehr als im Jahr zuvor. Lea Matschulat berichtet.
4: Nicht nur die Kunden greifen zu, auch Mitarbeiter und Lieferanten. Doch den weitaus größten Schaden verursacht der Diebstahl durch Kunden. Das Paar Socken mal eben in die Tasche fallen lassen, die Packung Käse unauffällig im Rucksack verschwinden lassen. Das an sich sind zwar kleine Fälle, doch sie summierten sich zusammen mit größeren Diebstählen im vergangenen Jahr auf einen Schaden von gut 3 Milliarden Euro. Die Diebstähle der Mitarbeiter belaufen sich auf 910 Millionen Euro.
3: Der Sanitätsbetrieb bietet ab sofort Informationen in leichter Sprache an. Dazu gibt es eine eigene Version der Homepage. Es sind vor allem Rubriken mit nützlichen Informationen für alle. Nach und nach werden heuer weitere Seiten der Homepage in leichter Sprache verfasst. Der Zugang zu leichter Sprache ist eine Voraussetzung, um am Leben teilzunehmen, sagt Landesrat Hubert Messner. Am Wochenende hat es in Bozen mehrere Polizeieinsätze gegen den Drogenhandel gegeben. Die Stadtpolizei hat besonders den Don Bosco-Platz kontrolliert und einen 30-Jährigen aus Tunesien aufgegriffen. Er hatte mehrere Gramm Haschisch und Kokain bei sich, das in verkaufsfertigen Dosen verpackt war. Außerdem 245 Euro Bargeld, das vermutlich aus dem Drogenhandel stammt. Der Mann wurde angezeigt. Wieder sind Kleinkinder bei großer Hitze allein im Auto gelassen worden und gestorben, diesmal in Frankreich. Die beiden Geschwister im Alter von 2 und 4 Jahren sind gestern Mittag leblos im Auto ihrer Eltern auf einem Parkplatz in Südfrankreich entdeckt worden. Erst vor ein paar Tagen ist ein ähnlicher Fall aus Stuttgart gemeldet worden. Weil es auch in Italien immer wieder solche Fälle gegeben hat, sind hier Kindersitze fürs Auto Pflicht, die mit einem Alarmsystem ausgestattet sind, verbunden mit dem Handy der Eltern. Und es ist herrlich sonnig, die Temperaturen steigen noch kräftig an. Gleich gibt's die weiteren Aussichten.
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3: Schönsten Sonnenschein haben wir heute wieder in Südtirol. Ein paar Wolken bilden sich über den Bergen. Gewitter sind heute kaum dabei. Und von Stunde zu Stunde steigen die Temperaturen jetzt an. 28 Grad hat es in Zalurm und St. Martin im Passaia, 25 in Völs, 24 Grad am Ritten und 22 in Sechsten. 30 bis 36 Grad werden es heute noch. Morgen Mittwoch geht es weiter mit viel Sonnenschein und Hochsommerhitze und es werden wieder bis zu 36 Grad.
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13: Aus der Landesverkehrsmeldezentrale begrüßt Sie Silke Andres. Die Landesstraße Klobenstein-Niederwangen ist zwischen Klobenstein und Oberin auf der Höhe Kemmerten bis 12 Uhr wegen Asphaltierungsarbeiten gesperrt. Die Landesstraße Weidbruck-Kastelruth bleibt zwischen der Kreuzung Dissens und der Kreuzung St. Oswald wegen Sicherungs- und Aufräumarbeit nach einem Murenabgang weiterhin gesperrt. Allen unterwegs. Gute Fahrt.
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0: Wechseljahre, da denken die meisten sofort an Frauen. Hitzewallungen, Schlafprobleme, Stimmungsschwankungen, klar, das kennt man. Aber was viele nicht wissen, es gibt noch andere Auswirkungen. Und darüber spricht jetzt Barbara Fleckinger.
1: Plötzlich macht der Körper Dinge, die früher nicht Thema waren. Die Augen trocken, der Schlaf seltsam, die Gelenke melden sich morgens wie ein 30 Jahre alter Kasten bei Wetterumschwung. Und irgendwo im Ohr sitzt plötzlich ein Tinnitus und denkt sich, da bleibe ich jetzt. Wechseljahre? Echt jetzt? Ich bin Barbara Fleckinger, Wechseljahre-Beraterin und heint reden wir über die unbekannten Symptome der Wechseljahre. Denn die meisten denken bei Wechseljahrsymptomen an Hitzewallungen. Punkt. Aber soll ich ungefähr so, als würde man sagen, ein Gewitter besteht nur aus Blitz. Die Wahrheit ist, Wechseljahre sind ein Umbauprozess im ganzen Körper. Und der Körper spricht dabei, nicht nur in klaren Ansagen, eher in kleinen, verwirrenden Nebenbemerkungen. Da ist plötzlich der trockene Mund, eine brennende Zunge, eine rauere Stimme, Herzstolpern, Schwindel oder ein Blutdruck, der plötzlich eigene Ideen entwickelt. Körpergeruchveränderungen, Sehstörungen, Juckreiz oder Haut, die empfindlich reagiert, wie wenn sie beleidigt war. Allergien tauchen wieder auf, als hätten sie nie wirklich ausgecheckt. Verdauung mit kreativen Überraschungen, Zahnfleischprobleme, Haarausfall, Libidoveränderungen, Blasenentzündungen, die gefühlt Stammgäste werden. Und Inkontinenz, ein Thema, über das niemand gerne redet, aber das viele betrifft. Am Bewegungsapparat zeigt sich das Ganze ebenso. Frozen Shoulder, Gelenkschmerzen, Morgensteifigkeit und Gewicht, das bleibt. Das Gemeine daran, viele dieser Symptome wirken nicht hormonell, sie wirken zufällig und genau deshalb laufen viele Frauen von Arzt zu Arzt, ohne dass jemand das Gesamtbild erkennt. Denn Östrogen wirkt überall, im Gehirn, Nervensystem, in Haut, Schleimhäuten, Gefäßen und Gelenken. Wenn Hormone schwanken, meldet sich oft nicht nur ein Symptom, sondern das ganze System. Noch unsichtbarer wird es bei Schlafproblemen, innerer Unruhe, Angstgefühlen oder dieser leisen Erschöpfung, die schnell als Burnout eingeordnet wird und dabei nicht selten in einer falschen Schublade landet, obwohl hormonelle Ursachen mitbeteiligt sein können. Und genau da liegt jetzt ein wichtiger Punkt. Jede Frau ist anders, jede Geschichte ist anders und genauso unterschiedlich zeigen sich auch die Symptome dieser Lebensphase. Wenn wir anfangen, diese Zusammenhänge zu verstehen, entsteht etwas Entscheidendes. Orientierung statt Verunsicherung. Viele Irrwege von Untersuchung zu Untersuchung lassen sich vermeiden, wenn wir den hormonellen Zusammenhang überhaupt erst einmal mitdenken, ohne alles darauf zu reduzieren, aber auch ohne ihn zu übersehen. Und wichtig, nicht jede Frau hat starke Beschwerden, aber auch ein leiser Körper ist kein stiller Körper. Wenn wir ihn verstehen lernen, kann er besser begleitet werden, medizinisch, aber auch von uns selbst. Und genau darin liegt die Chance dieser Lebensphase, nicht im Aushalten, sondern im Verstehen und im die Zügel selber in die Hand nehmen.

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1: Schönen Vormittag aus der Landesverkehrsmeldezentrale. Ich bin Manuel Scutellaro. Wegen Bauarbeiten gesperrt sind die Landesstraße zwischen Eggen und Obereggen, die Landesstraße Weidburg-Kastlot sowie die Landesstraße Sauders. Und Einbahnregelungen wegen Arbeiten gibt es auf der Brenner Staatsstraße nördlich von Farn, im Gardertal bei Zwischenwasser und auf der Pustertaler Staatsstraße zwischen Innichen und Virschach. Kommen Sie gut ans Ziel.

0: Wenn Sie mit dem Auto unterwegs sind, Richtung Gardertal, zwischen Stern und Bad Radsches gibt es Verkehrsanhaltungen aufgrund von Markierungsarbeiten. Und zwischen Bad Radsches und Punt de Fehr gibt es eine Einbahnregelung wegen Straßenarbeiten. Haben Sie Geduld, fahren Sie vorsichtig.
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0: Musik aus den 80ern von Rainbird Blueprint. Wenn Sie mit dem Auto unterwegs sind im Gardatal, da gibt es einige Unterbrechungen, zum Beispiel Behinderungen aufgrund von Markierungsarbeiten zwischen Stern und Petraces. Zwischen Petraces und Punta Fea gibt es eine Einbahnregelung wegen Straßenarbeiten und in Bonneck. Wer vom Krankenhaus Richtung Kapuzinerplatz möchte, muss einen Umweg fahren, und zwar über die Waldebrücke Richtung Zugbahnhof und über den Graben, um ans Ziel zu kommen, oder man fährt über den Nordring Richtung Tacha, um dann von oben in die Stadt zu kommen zum Kapuzinerplatz. Gute Fahrt!
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0: Wir basteln fleißig dran an den Themen im Mittagsjournal um 10 vor 12. Da geht es heute darum, ob die Landespolitik die Agri-Photovoltaik auf den Kopf fällt, ja. Denn es ist plötzlich alles erlaubt, zumindest so scheint es. Und ein anderes Leben, wie sich Kassel-Belling den 2 Wochen mit dem Tunnel verändert hat. Und dann gibt es noch eine Nachricht, die viele fassungslos macht. Alex Schwarzer steht erneut unter Dopingverdacht. Zum 3. Mal sorgt ein positiver Test für Schlagzeilen rund um den Südtiroler Giga. Schwarzer weist die Anschuldigungen entschieden zurück und spricht von seiner Unschuld. Aber wie will er das beweisen?
3: Bei der Entnahme der Dopingprobe im April beim Wettkampf in Deutschland hat Schwarzers Trainer Donati einen Teil des Urins zurückbehalten. Darin sehen Schwarzer und sein Anwalt Brandstätter jetzt die Chance, die Dopingvorwürfe zu widerlegen. Durch die Analyse dieser Probe könnte bewiesen werden, dass der GH

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mich zu entschuldigen. Es ist zu spät. Meinen Timbaland und One Republic hier bei uns. Und es geht Richtung Mittagspause gleich hier bei uns. Das Holiday Mittagsjournal nach Martin Garrix und Ed Sheeran. Ich bin Albert Dejako. Auf Wiederhören. Mahlzeit.

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3: Grüß Gott, ich bin Sabrina Fleischmann. Hat er oder hat er nicht? Alex Schwarzer steht wieder unter Dopingverdacht. Freie Bahn für die umstrittene Agri-Photovoltaik. Gericht hebt Einschränkungen auf. Das gibt es doch nicht, möchte man meinen. Alex Schwarzer ist wieder in den Schlagzeilen. Und wieder geht es um Doping, zum dritten Mal. De Geer aus Kalch hat bei den deutschen Straßenmeisterschaften über die 42 Kilometer Distanz gewonnen und gleichzeitig einen Italien-Rekord aufgestellt. Und dann heißt es, er war gedopt. Wilhelm Schatzer, kann das wirklich sein? Oder ist alles eine Verschwörung?
4: Genau diese Frage steht bei Schwarzer schon seit Jahren im Raum und ist nie endgültig geklärt worden. Der Olympiasieger von 2008 ist 2012 positiv getestet worden und hat das Dopingvergehen auch selbst gestanden. 4 Jahre später gab es den nächsten Dopingvorwurf. Diesmal beteuert Schwarzer, nicht gedopt zu haben. Es gibt jahrelange Gerichtsverfahren, die mit dem Verdacht enden, dass seine Probe manipuliert worden ist. Und jetzt das dritte Kapitel in dieser Geschichte. Und man weiß nicht mehr, was man glauben kann.
5: Irgendwie denke ich mir schon, ob das stimmt oder nicht stimmt. Weil notwendig hätte es eigentlich nicht mehr. Ich glaube auch, dass es nicht stimmt. Oder ob da andere dahinter sein, die das auch manipulieren.
6: Mit deinen Eltern, ich meine, wird er wie reifer geworden sein. Und dass er nochmal in so eine Situation reinkommt, das ist schon ein bisschen ja, unglaubwürdig.
7: Das ist schwierig zu urteilen, was da ist oder nicht ist. Ich hoffe, dass sich das aufklärt, was da ist und dass er unschuldig ist.
4: Das ist die Hoffnung von vielen Südtirolern, dass die Sache eindeutig geklärt wird. Ich habe in Südtirol Sportwelt herumgefragt, was von der neuerlichen Dopinggeschichte zu halten ist. Ich kann nichts dazu sagen, war die häufigste Antwort. Die Unsicherheit ist groß. Und auch der Wunsch von vielen, dass Alex Schwarzer wirklich unschuldig ist. Die ehemalige Leichtathletin und Sportpsychologin Monika Niederstetter erzählt, dass sie Alex Schwarzer vor ein paar Wochen beim Training getroffen habe. Damals habe sie gestaunt, dass er sich das in seinem Alter noch antut. Er ist 41 Jahre alt und noch so viel Freude an seinem Sport hat. Umso trauriger sei, dass jetzt wieder diese Dopinggeschichte losgeht.
8: Also es ist insgesamt einfach ganz, ganz eine ungute Geschichte, wo ich einfach hoffe, dass dem mal wirklich die Wahrheit ans Licht kommt und urteilen kann man da jetzt sowieso noch nicht. Also da soll man einfach leider mal abwarten.
4: Für die Leichtathletik und insgesamt den Sport in Südtirol sei es schade, dass nicht über sportliche Erfolge, sondern schon wieder über Doping geredet wird, sagt auch Paul Romain. Er ist Präsident des Vereins der Südtiroler Sportvereine. Er sagt, er könne es sich eigentlich nicht vorstellen, dass Schwarzer gedopt hat.
9: Ich wünsche es dem Herrn Schwarzer, dass wirklich die Wahrheit herauskommt und festgestellt werden kann, dass seine sportlichen Leistungen in diesem Fall nicht von Doping oder so weiter beeinflusst sind.
4: Alex Schwarzer ist vorläufig suspendiert, das heißt, er darf seinen Sport nicht mehr wettkampfmäßig ausüben. Schwarzer sagt, er sei unschuldig, er habe aber nicht mehr die Kraft, sich zu verteidigen.
10: Die Ausnahme ist, dass sie die Gegenanalyse umfordern werde, unter der Voraussetzung, dass auch ein kleiner Teil von Urin getestet wird vor der Dopingprobe, den mein Trainer vor der Dopingkontrolle mitgenommen hat.
4: Ob diese Analyse gewährt wird, unklar. Und damit bleibt auch offen, ob die Dopingvorwürfe gegen Alex Schwarzer diesmal glaubhaft geklärt werden.
3: Hagelnetze über den Apfelwiesen kennen wir schon. Relativ neu sind Solarpaneele. Seit einem Jahr ist in Südtirol Agri-Photovoltaik erlaubt. Die Paneele dürfen in Obstanlagen im Tal installiert werden. Alles, was am Hang oder am Berg ist, war bisher ausgeschlossen. Das hat einem Bauer im Eisacktal nicht gepasst. Er hat beim Verwaltungsgericht Rekurs eingelegt und Recht bekommen. Die Richter haben entschieden, Bauern dürfen in allen Obstanlagen überall in Südtirol die Solarpaneele aufstellen. Beim Heimatpflegeverband schrillen die Alarmglocken, sagt Geschäftsführer Florian Treuer.
11: Ja, das ist ein verheerendes Urteil für den Landschaftsschutz. Und leider dient es auch nicht dem Klimaschutz, dieses Urteil, sondern dient vor allem der Durchsetzung von Einzelinteressen. Denn mit diesem Urteil wird es nun möglich, Agri-Photovoltaik auch in Hanglagen zu bauen, wo sie stark einsichtig sind, wo sie sehr spiegeln und wo sie eben das Landschaftsbild stark beeinträchtigen.
3: Treuer hofft, dass das Land vor den Staatsrat zieht und Rekurs einlegt gegen das Urteil. Sonst drohe eine Verschandelung der Landschaft. Landesrat Peter Brunner ist zuständig für Energie und Umwelt. Er teilt diese Befürchtung nicht. Denn derzeit sei das Interesse an Agri-Photovoltaik nicht groß.
12: Es entstehen ganz wenige Anlagen und dementsprechend sehen wir hier derzeit auch keine Gefahr, dass hier irgendwo Wildwüchse überhand nehmen würden. Wir werden jetzt das mit aller Ruhe jetzt analysieren, werden dann schauen, ob und in welcher Form wir nachbessern müssen sollen und dementsprechend dann auch Entscheidungen treffen.
3: Das letzte Wort haben die Gemeinden, sagt Brunner. Sie entscheiden, ob eine landschaftsrechtliche Genehmigung erteilt wird oder nicht. Das kritisiert Florian Treuer vom Heimatpflegeverband. Es dürfe nicht sein, dass die Verantwortung auf die Gemeinden abgeschoben wird.
11: Auf denen ja sowieso schon enormer Druck liegt aus dem Tourismus, aus den verschiedenen Lobbys. Hier bekommen sie, werden sie zusätzlichen Druck bekommen, die Entscheidung entsprechend den Einzelinteressen zu treffen.
3: Die Gemeinden müssen sich auf die Neuerung erst einstellen. Das haben mir mehrere Bürgermeister in Gebieten gesagt, die nach dem Gerichtsurteil jetzt plötzlich für Agri-Photovoltaik in Frage kommen. Bauernbund-Obmann Daniel Gasser geht nicht von einem Boom aus, auch wenn die Einschränkungen aufgehoben werden.
13: Agri-Photovoltaik kostet sehr viel Geld und das hat man ja davor schon gemerkt, dass der Zudrang nicht so groß ist, also dass nicht ganz viele Interesse haben, weil einfach die Kosten enorm hoch sind. Deswegen wird sich aus meiner Sicht da jetzt nicht so viel ändern.
3: Es wird noch etwas dauern, bis Klarheit herrscht. So manchem Bürgermeister wäre es vermutlich lieber gewesen, wenn das Land die Agri-Photovoltaik erst gar nicht erlaubt hätte.
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2: Umweltschützer im Finchgau sind gegen eine neue Liftverbindung zwischen Darscher Alm und Latsch. Das Vorhaben sei weder wirtschaftlich tragfähig noch ökologisch zu verantworten, lautet die Kritik. Günter Bichler mit den Kurznachrichten.
3: Ja, für den Zusammenschluss müssten nämlich neue Skipisten gebaut werden, außerdem Beschneiungsanlagen und Speicherbecken, aber auch Bars und Restaurants, sagen Umweltschutzgruppe Finchgau und Dachverband für Natur- und Umweltschutz. Und das stehe in keinem Verhältnis zum Nutzen. Im Einzugsgebiet der Etsch ist das Wasser immer noch knapp. Darauf macht die Landesumweltagentur aufmerksam. Der Regen der zweiten Juniwoche entlang der Etsch habe zwar für etwas Entspannung gesorgt und auch am Wochenende hat es kräftig geregnet. Trotzdem sollten wir sparsam mit dem Wasser umgehen, so der Rat. Nicht notwendiger Wasserverbrauch sollte vermieden werden. Autos sollten nicht gewaschen werden und die Bewässerung in der Landwirtschaft und auf Grünflächen sollte nur abends oder nachts laufen. Ein Gutachten zum tödlichen Unfall mit einer Statue am Brunnen von Glons entlastet den Bürgermeister. Der Gutachter kommt zum Schluss, dass die Statue ausreichend gesichert war. Anfang Oktober war der 19-jährige Leon Moser auf den Brunnen geklettert und mit der Statue in die Tiefe gestürzt. Nach dem Unfall ist ein Verfahren gegen den Bürgermeister eröffnet worden. Zu einem Brand ist es heute früh gegen 8 Uhr im Müllverbrennungsofen in Bozen Süd gekommen. Ein Transformator hatte Feuer gefangen. Das Feuer hat auf die Fassadenverkleidung und die Dämmung übergegriffen. Viele Autofahrer haben die Rauchsäule von der nahegelegenen Autobahn aus gesehen. Im Einsatz war die Berufsfeuerwehr. Sie hat den Brand rasch gelöscht. Eine umstrittene Regel sorgt in Deutschland für Diskussionen. In Halle in Sachsen-Anhalt darf nur ins Schwimmbad, wer ausreichend Deutsch kann. Begründet wird das damit, dass Besucher die Baderegeln und die Anweisungen des Bademeisters verstehen sollten. Am Eingang wird von Fall zu Fall entschieden, ob es Verständigungsprobleme gibt, sagt der Betreiber.
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3: Das Referendum zum Brexit in Großbritannien ist jetzt schon 10 Jahre her. Am 23. Juni 2016 hatten über 50% für den Austritt gestimmt. Vollzogen wurde der Austritt dann Ende 2020. Die Befürworter hatten gesagt, dass der EU-Austritt nötig sei, um über Einwanderung und Außenhandel selbst entscheiden zu können. Jetzt zeigt sich aber, dass das Handelsdefizit bei Waren gestiegen ist und dass die Zahl der Migranten aus Nicht-EU-Ländern in Großbritannien deutlich zugenommen hat. Mittlerweile wird sogar über eine mögliche Rückkehr in die Europäische Union spekuliert. Konkrete Pläne dafür gibt es nicht. Schauen wir noch auf die Börsen in Europa. Sie sind im Minus. MIP-Index in Mailand mit 1,3%, DAX in Frankfurt mit 1,4.
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2: Seit 2 Wochen ist der Umfahrungstunnel von Castelbell offen. Der Verkehr im Finchgau Ort ist seitdem drastisch zurückgegangen. Der Tankstellenbetreiber Daniel Raffiner bemerkt das wohl am stärksten.
4: Für meine Tankstelle ist es zwar schlechter, weil der Umsatz ist zurückgegangen auf 80%. Die Gemeinde ist voll hinter mir. Wir planen weit runter neue Tankstelle. Ich hoffe, dass wir sie wohl bald eröffnen können und dann geht es gleich weiter.
2: Der neue Umfahrungstunnel wirkt sich nicht nur auf den Alltag an der Tankstelle aus, sondern auf ganz Castelbell. Birgit Locher, du hast ja vor Ort ein Bild gemacht. Wie hat sich das Dorfleben in diesen beiden Wochen verändert?
5: Ich bin direkt ins Ortszentrum gegangen, wo sich das Rathaus und der Dorfbrunnen befinden. Gleich darunter liegt die Straße, auf der bis vor kurzem noch unzählige Autos, Motorräder und LKWs vorbeigefahren sind. Und das ständig und zu jeder Uhrzeit. Jetzt hört man das Plätschern vom Brunnen, hin und wieder einen Vogel zwitschern und man hört auch, was die Dorfbewohner untereinander so reden, entweder beim Kaffee oder beim Vorbeigehen. Das war vorher nicht möglich. Man konnte fast kein Wort miteinander wechseln, sagt Doris, die einen Gemischtwarenladen betreibt.
6: Ich glaube, für uns ist es fast wie Urlaub, weil man wirklich so den ganzen Tag all den Stress und den, was man auf der Straße gemerkt hat, nicht, dann hat es wieder bremst, dann hat es wieder gekuppelt. Es war einfach nie keine Ruhe. Und so ist jetzt schon, dass man einmal kann in Haus sitzen und ein Fenster offen haben, was ja erst auch nicht möglich gewesen ist. Oder man kann vor der Tür reden. Also es ist schon sehr viel Lebensqualität dazu.
5: An diese neue Ruhe muss man sich aber auch erst gewöhnen, sagt Markus.
7: Generell vom Dorfbild ist super geworden, ja. Hat sich schon beruhigt alles zusammen und sagen wir mal, ist auch sogar ganz ungewohnt, wenn man auf der Straße hinfährt, da ist frisch kein Verkehr mehr Und nein, ich glaube, für Schule, Kindergarten und so weiter, die Straßen, bei Sichtbarkeit ist jetzt ja super geworden. Ja.
5: Auf die Einnahmen der Geschäfte und Bars hat der reduzierte Verkehr keinen allzu großen Einfluss. Die Kasse am Ende des Tages sei trotzdem gut gefüllt, sagt David. Er arbeitet im Café direkt im Dorfzentrum.
8: Wir selber hier in der Bar haben hat sich fast kaum etwas verändert. Also wir haben auch noch eine Gäste, die vorbeikommen, aber heilig drin, weil doch ein Radlweg leider neben ist und dann haben wir da noch einen Wanderweg und so. Und dadurch, dass halt auch die Gemeinde etc. da ist, hat sich halt zusammen gar nichts geändert. Viel ruhiger geworden, hell schon. Und ansonsten, ja, das ist halt eine Bereicherung für ein Dorf.
5: Das Dorfleben ist für die Kastelbeller jetzt entspannter und ruhiger geworden. Übrigens ist der Umfahrungstunnel 2,5 Kilometer lang und damit der zweitlängste Südtirols nach dem in Leifers.
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2: Heute heißt es wieder schwitzen. Der Nachmittag bringt uns 30 bis 35 Grad. Mit der Hitze bilden sich Quellwolken, aber es besteht wenig Aussicht auf Abkühlung durch Gewitter. Und es bleibt auch heiß, Dieter Peterlin vom Landeswetterdienst.
9: Ja, die Hitzewelle geht weiter und steigert sich sogar noch zum Wochenende hin. In den nächsten paar Tagen haben wir maximal 35, 36 Grad. Am Sonntag und Anfang der nächsten Woche dann sogar noch 1 bis 2 Grad mehr. Trotz der Hitze geht die Gewitterwahrscheinlichkeit aber zurück. Es bleibt vorerst weitgehend trocken in den nächsten Tagen.
2: Das war das Südtirol-Journal vom Dienstag. Ich bin Sabrina Fleischmann und wünsche Ihnen noch einen feinen Nachmittag.
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10: Hier ist die Landesverkehrsmeldezentrale. Bei Marling in der Gampenstraße im Bereich der Einfachschnellstraße Mebo hat sich ein Unfall ereignet. Es kommt zu Behinderungen. Bei einer Autobahn Richtung Norden zwischen Affi und Ahla Avio 2 Kilometer Stau nach einem Unfall. Bitte fahren Sie vorsichtig. Gute Fahrt.
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2: 10 vor 1.
3: AVS begrüßt aus für Motorsport auf Passstraßen. Bibliotheken in Südtirol nach wie vor beliebt. Und sonnig und heiß geht es weiter. Ich bin Marlies Winkler. Schönen Dienstagmittag.
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3: Kein Motorsport mehr auf den Passstraßen in Südtirol, und zwar oberhalb von 1600 Metern in Schutzgebieten. Das hat die Landesregierung vor kurzem beschlossen. Verboten werden Veranstaltungen im UNESCO-Weltnaturerbe, also in den Dolomiten, in Naturparks und im Nationalpark Stilfser Joch. Der Alpenverein Südtirol begrüßt dieses Verbot, sagt aber gleichzeitig, dass weitere Maßnahmen zur Verkehrsberuhigung folgen müssten. Nur so könne die Natur geschützt und die Lebensqualität der Menschen erhalten bleiben. Seit einem Jahr ist in Südtirol Agri-Photovoltaik erlaubt. Solarpaneele dürfen über Obstanlagen im Tal installiert werden, aber nicht am Hang oder am Berg. Das Verwaltungsgericht hat diese Einschränkungen jetzt gekippt, nachdem ein Bauer aus dem Eisacktal dagegen geklagt hat. Der Heimatpflegeverband ist deswegen alarmiert, sagt Geschäftsführer Florian Troja.
4: Das ist ein verheerendes Urteil für den Landschaftsschutz. Und leider dient es auch nicht dem Klimaschutz, dieses Urteil, sondern dient vor allem der Durchsetzung von Einzelinteressen. Denn mit diesem Urteil wird es nun möglich, Agri-Photovoltaik auch in Hanglagen zu bauen, wo sie stark einsichtig sind, wo sie sehr spiegeln und wo sie eben das Landschaftsbild stark beeinträchtigen.
3: Die Heimatpfleger hoffen, dass sich das Land gegen das Urteil wehrt und beim Staatsrat Rekurs einlegt, sonst drohe eine Verschandelung der Landschaft. US-Präsident Trump teilt wieder gegen die NATO aus. Er wirft den Verbündeten erneut zu wenig Unterstützung im Irankrieg vor. Die USA hatten in der Vergangenheit enorme Summen für den Schutz von Europa ausgegeben, sagt Trump. Als sein Land gegen den Iran um Hilfe gebeten habe, seien wichtige Partner nicht da gewesen. Konkret hat er Italien, Deutschland und Großbritannien genannt. Trump hat auch damit gedroht, dass die USA in Zukunft weniger tun könnten, um europäische Staaten vor Russland zu schützen. Wir Südtirolerinnen und Südtiroler sind Leseratten. Das zeigen die aktuellen Zahlen der Bibliotheken. Das Astat hat sie zusammengetragen. Letztes Jahr sind 2,7 Millionen Mal Bücher ausgeliehen worden. Das sind etwas mehr als im Jahr davor. Und es hat über 500.000 Zugriffe auf Online-Bibliotheken gegeben. In Südtirol gibt es insgesamt 274 Bibliotheken. Sie werden großteils von Ehrenamtlichen betreut. Die Kirche wirbt um Religionslehrer. Mehrere Unis in Österreich und die Diözesen, auch hier in Südtirol, haben in den sozialen Medien eine Kampagne gestartet. Es gibt auch einen eigenen Instagram-Kanal dazu. Dort wird der Beruf von Religionslehrerinnen und Lehrern vorgestellt und über die Ausbildungswege informiert. In Südtirol, Tirol, Vorarlberg und Salzburg arbeiten zurzeit 2800 Religionslehrer. Rund 180 davon werden in den kommenden Jahren in Pension gehen. Ja, und jetzt am Nachmittag bilden sich ein paar Quellwolken, aber nicht überall wird es nass. Alle Details zum Wetter gleich.
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3: Ja, das bleibt weiterhin sonnig und heiß. Am Nachmittag bilden sich dazu immer mehr Quellwolken. Daraus entstehen einige Gewitter. Nass wird es aber nicht überall. Die Temperaturen erreichen heute noch maximal 30 bis 36 Grad. Gerade hat es in Doblach 28 Grad, ebenso 28 Grad in Sarntein, in Naturns 30 und in Deutschenhofen 24 Grad. Morgen erwartet uns dann wieder viel Sonnenschein und einige Quellwolken. Die bleiben aber meist harmlos bei maximal 30 bis 35 Grad.
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8: Guten Nachmittag aus der Landesverkehrsmeldezentrale. Es begrüßt Sie Manuel Scutellaro. Auf der Brennerautobahn in Richtung Norden zwischen Affi und Ala Avio staut es ca. 6 Kilometer nach einem Unfall. Auf der Schnellstraße Mebo in Fahrtrichtung Meran zwischen Filbern und Gargazon steht ein defektes Fahrzeug. Fahren Sie bitte besonders vorsichtig. Und Einbahnregelungen wegen Arbeiten gibt es in Lana in der Meraner Straße, auf der Brennerstaatsstraße nördlich von Farn und im Gardertal bei Zwischenwasser. Kommen Sie gut und sicher ans Ziel.
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1: Zu Beginn die Stellengesuche. Eine Frau sucht Arbeit als Sekretärin oder Verwaltungsassistentin. Geologe mit mehrjähriger Berufserfahrung, fachlicher Kompetenz und Einsatzbereitschaft sucht Arbeitsstelle in einem geologischen, Ingenieur- oder Planungsbüro. Ein Mann sucht Arbeit als Hausmeister oder Hilfsarbeiter im Raum Bruneck St. in Taufers. Ein Herr sucht Arbeit am frühen Morgen bis maximal 10 Uhr, zum Beispiel für Lieferdienst, Brötchen oder Zeitungszustellung. Alle Telefonnummern finden Sie online unter radioholiday.it. Jetzt zu den Stellenangeboten. Lebensmittelgroßhandel Seppi Gebhardt in Schapp sucht Magazinmitarbeiter, Mitarbeiterinnen für die Tag- und Mitarbeiterinnen, Mitarbeiter für die Nachtschicht am Standort in Schapps. Du möchtest in einem südtirolweit tätigen Großbetrieb mit fixen Arbeitszeiten und gutem Verdienst arbeiten und hast Lust, dich in einem tollen Team zu verwirklichen? Dann melde dich unter info@seppi-gebhardt.com. Dr. Gernot Walder GmbH in Außervielgratten sucht zum erstmöglichen Eintritt für mindestens 30 Stunden in der Woche eine Krankenschwester bzw. Pfleger, Pflegerin für den Hygienestützpunkt in Außervielgratten. Es erwarten dich tolle Aus- und Weiterbildungsmöglichkeiten im Bereich Hygiene-Wasseranalytik. Nähere Informationen unter infektiologie.tirol. Beikircher Grünland sucht echte Macherinnen und Macher am Steuer. Lkw-Fahrerinnen und Fahrer mit Leidenschaft. 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Du hast einen Führerschein der Klasse C, CE, bist verlässlich und kontaktfreudig. Du bist gerne unterwegs und am Abend zu Hause, packst mit an und suchst einen sicheren Arbeitsplatz. Dann melde dich telefonisch oder unter paul.beikircher@gruenland.it. Die Transportfirma Frenademetz-Kurt aus Abtei sucht ab sofort Lkw-Fahrer mit Führerschein CE und CQC für den Transport von Biomasse, vorwiegend Hackgut im Raum Bustertal, Südtirol und Nachbarregionen. Geboten werden faire Bezahlung, gutes Arbeitsklima in einem jungen Team, Firmenauto, moderner Fuhrpark. Melde dich telefonisch oder unter Mail an transporti-kurt@frenademetz.com. 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

0: Eine Murmel. 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Kannst du spielen Muckenmurmeln? Du bist ja wie langsamer reden. So, verstehe ich dich ja nicht. Ach so, jetzt habe ich es wohl verstanden. 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
2: 10 vor 2.
3: Lockerungen bei Agri-Photovoltaik. Land will Urteil prüfen. Aus für Motorsport auf Passstraßen. AVS freut sich. Und es bleibt weiterhin sonnig und heiß. Ich bin Marlies Winkler. Schönen Nachmittag.
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3: Das Verwaltungsgericht hat die Einschränkungen für Agri-Photovoltaikanlagen gekippt. Ein Bauer hatte dagegen geklagt und Recht bekommen. Solarpaneele müssten damit nicht nur im Tal, sondern auch am Hang und am Berg erlaubt werden. Der Heimatpflegeverband spricht von einem verheerenden Urteil für den Landschaftsschutz und ruft das Land auf, Rekurs einzulegen. Landesrat Peter Brunner sagt dazu:
4: Es entstehen ganz wenige Anlagen und dementsprechend sehen wir hier derzeit auch keine Gefahr, dass hier irgendwo Wildwüchse überhand nehmen würden. Wir werden jetzt das mit aller Ruhe jetzt analysieren, werden dann schauen, ob und in welcher Form wir nachbessern müssen sollen und dementsprechend dann auch Entscheidungen treffen.
3: In jedem Fall hätten die Gemeinden das letzte Wort. Sie entscheiden, ob eine Anlage genehmigt wird oder nicht. Die Landesregierung hat vor kurzem beschlossen, kein Motorsport mehr auf Passstraßen in Südtirol und zwar oberhalb von 1000 Metern in Schutzgebieten. Verboten werden Veranstaltungen im UNESCO-Weltnaturerbe, also in den Dolomiten, in Naturparks und im Nationalpark Stilfser Joch. Der Alpenverein Südtirol begrüßt dieses Verbot, sagt aber gleichzeitig, dass weitere Maßnahmen zur Verkehrsberuhigung folgen müssten. Nur so könne die Natur geschützt und die Lebensqualität der Menschen erhalten werden. 3 Jahre nach dem Tod von Silvio Berlusconi drehen seine Erben nun den Geldhahn zu. Sie zahlen keine Wohnungen und Ähnliches mehr für Frauen, die der frühere Ministerpräsident finanziell gefördert hatte oder die in Sexskandale verwickelt waren. Diese Frauen gehören zu den Angeklagten im sogenannten Ruby-Verfahren. In dem Prozess wird 21 Frauen Bestechung von Zeugen und Falschaussage vorgeworfen. Sie hatten an exklusiven Partys in Berlusconis Villa bei Mailand teilgenommen. Die Kirche wirbt um Religionslehrer. Mehrere Unis in Österreich und die Diözesen auch hier in Südtirol haben in den sozialen Medien eine Kampagne gestartet. Es gibt auch einen eigenen Instagram-Kanal dazu. Dort wird der Beruf von Religionslehrerinnen und Lehrern vorgestellt und über die Ausbildungswege informiert. In Südtirol, Tirol, Vorarlberg und Salzburg arbeiten zurzeit 2800 Religionslehrer. Rund 180 davon werden in den kommenden Jahren in Pension gehen. Bücher auszuleihen ist in Südtirol weiterhin beliebt. Das zeigen die aktuellen Zahlen der Bibliotheken. Das Astat hat sie zusammengetragen. Letztes Jahr sind 2,7 Millionen Malbücher ausgeliehen worden. Das sind etwas mehr als im Jahr davor. Und es hat über 500.000 Zugriffe auf Online-Bibliotheken gegeben. In Südtirol gibt es insgesamt 274 Bibliotheken. Sie werden großteils von Ehrenamtlichen betreut. Und es ist sonnig und heiß. Wie es mit dem Wetter weitergeht, hören Sie gleich.
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3: Diese Hitzewelle hat uns fest im Griff. Die Sonne scheint und in den nächsten Stunden gibt es lokal einzelne Gewitter bei maximal 30 bis 36 Grad. Auch morgen gibt es wettertechnisch keine Überraschung. Es bleibt sonnig und heiß bei Höchstwerten von 30 bis 35 Grad. Die Gewitterwahrscheinlichkeit nimmt ab. Noch ein Blick auf die aktuellen Temperaturen jetzt am Nachmittag. Gerade hat es in Bransol 32 Grad, 31 in Karneit, in Lain 27 und in Ratschings 30 Grad.
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9: Guten Nachmittag aus der Landesverkehrsmeldezentrale.
8: Die Landesstraße Waldburg-Kastelroth ist zwischen der Kreuzung Dissens und der Kreuzung St. Oswald wegen Sicherungsmaßnahmen nach einem Mohrenabgang gesperrt. Einbahnregelungen wegen Arbeiten gibt es in Lana in der Meraner Straße, auf der Brenner Staatsstraße nördlich von Farn und im Gardertal bei Zwischenwasser. Allen unterwegs, gute Fahrt!
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1: Von 15 bis 18:30 Uhr findet heute am Versuchszentrum Leimburg eine Feldbegehung zur Sorteninnovation bei Süßkirschen und Heidelbeeren statt. Die besten Weißweine aus Kaltern betreten die Bühne am Marktplatz und stehen zur Verkostung bereit bei Kaltern ganz in Weiß, heute Abend ab 18 Uhr. Heute um 20.30 Uhr bringt die Gruppe Daddy Cool Project Live-Musik und Unterhaltung auf den Festplatz von Dorf Tirol. Der Wochenmarkt in Bruneck wartet am Mittwoch ab 8 Uhr am Rathausplatz. Das Bauern- und Handwerkermarktl wartet als kleiner Markt bäuerlicher Produkte am Mittwoch ab 14.30 Uhr im Dubris-Zentrum in Sand in Daufers. Die Klangfeste machen am Mittwoch Halt auf Schloss Runkelstein mit Max Josef, welche ihre ganz eigene Vorstellung von Volksmusik auf die Bühne bringen. Am Mittwoch, den 24. Juni, verwandelt sich die Terrasse des 20 in Bozen ab 19 Uhr bei freiem Eintritt erneut in eine große Open-Air-Bühne mit Dufix, einem Upload-Sounds-Künstler, der Jazz und Hip-Hop verbindet. Satelliti, einem experimentellen Duo aus Bozen, das elektrischen Jazz, Minimal-Techno und improvisierte Elektronik vereint, sowie anschließend einem DJ-Set von DJ Marian bis Mitternacht. Oasis Music and Bazaar bietet Live-Musik von Dandelion, DJ-Set von Vegaboy 8020 und einen Flohmarkt für einen sommerlichen Abend voller Stöbern und Tanzen unter freiem Himmel am Donnerstag von 18.30 bis 23 Uhr in der Basis Finchgau. Am Donnerstag von 19 bis 23 Uhr laden die Terlaner Summer Nights am Festplatz von Terlan dazu ein, köstliche Pizza der Pizza Gang zu genießen, Live-Musik von Maroots und dem DJ-Set von Felicia zu lauschen. Die öffentliche Bibliothek Daufers Pater Josef Andreas Jungmann in Sand in Daufers zeigt eine Ausstellung über den rasanten Tourismusaufschwung der 1970er Jahre.
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2: 10 vor 3.
3: Sexualerziehung. Grüne fordern eigene Regelung für Südtiroler Schulen. Jobs für vulnerable Gruppen. Es gibt wieder Fördergelder. Und es bleibt heiß. Später sind einzelne Gewitter möglich. Ich bin Marlies Winkler. Schönen Nachmittag.
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3: In allen Südtiroler Schulen soll es regelmäßige sexuelle und emotionale Bildung geben. Das fordern die Grünen mit einem Antrag im Südtiroler Landtag. Hintergrund ist, dass die Regierung in Rom Sexualkunde mit einem neuen Gesetz einschränkt. An Mittel- und Oberschulen ist sie künftig nur mit Zustimmung der Eltern erlaubt. In der Grundschule ist Sexualerziehung verboten. Die Grünen bezeichnen das als einen Schritt nach hinten und sagen, Südtirol müsse hier entgegenwirken. Sexuelle Bildung habe nichts mit Ideologie zu tun. Man brauche sie, um Gewalt, Missbrauch und Diskriminierung vorzubeugen. Gewisse Personengruppen tun sich schwer, einen Job zu finden. Dazu gehören etwa Inhaftierte, Ex-Inhaftierte oder Menschen mit Behinderung. Wer diese sogenannten vulnerablen Gruppen integriert und ihnen eine Arbeit gibt, bekommt dafür Fördergeld vom Europäischen Sozialfonds. Insgesamt stehen dafür 4,5 Millionen Euro zur Verfügung. Interessierte können ihren Antrag online bis zum 7. August einreichen. Seit 2 Wochen ist der Umfahrungstunnel von Kastelbell im Finchgau offen. Im Dorf ist es seitdem ruhiger und entspannter, seitdem Autos, Motorräder und Lkw nicht mehr durch das Ortszentrum fahren. Kastelbell könne das Dorfleben nun neu gestalten, sagt Bürgermeister Gustav Erich Tabeiner.
4: Natürlich bin ich auch der Meinung, dass man eben versuchen sollte, eben jetzt die Ortschaften intern neu zu denken, Chancen kriegen, auch eben neue Wege zu gehen. Und ich bin zuversichtlich, dass das gemeinsam mit der Bevölkerung, mit der Wirtschaft möglich ist.
3: Auf den Umsatz der Geschäfte und Bars wirke sich die Umfahrung nicht besonders aus, sehr wohl aber auf die Tankstelle, die sich kurz vor dem Dorf befindet. Deshalb wird nun eine neue Tankstelle in der Nähe des Umfahrungstunnels gebaut. 3 Jahre nach dem Tod von Silvio Berlusconi drehen seine Erben nun den Geldhahn zu. Sie zahlen keine Wohnungen und Ähnliches mehr für Frauen, die der frühere Ministerpräsident Berlusconi finanziell gefördert hatte oder die in Sexskandale verwickelt waren. Diese Frauen gehören zu den Angeklagten im sogenannten Ruby-Verfahren. In dem Prozess wird 21 Frauen Bestechung von Zeugen und Falschaussage vorgeworfen. Sie hatten an exklusiven Partys in der Villa von Berlusconi bei Mailand teilgenommen. Viele Südtirolerinnen und Südtiroler studieren in Deutschland. Da gibt es für viele Studienfächer ja bekanntlich die Hürde mit dem Numerus Clausus. Man braucht also eine gewisse Punkteanzahl bei der Matura, um dort studieren zu dürfen. Allerdings verzichten immer mehr Unis darauf, nur noch rund ein Drittel hat den Numerus Clausus oder einen Eignungstest. Das hat das Zentrum für Hochschulentwicklung herausgefunden. Auch bei Medizin und Pharmazie gibt es künftig leichter einen Studienplatz in Deutschland, weil das Angebot zunimmt. Und vereinzelt könnte es heute noch eine Abkühlung geben. Alle Details zum Wetter hören Sie gleich.
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3: Ja, das bringt aus uns auch heute wieder jede Menge Sonnenschein und heiße Temperaturen. Die Höchstwerte erreichen 30 bis 36 Grad. Es bilden sich ein paar Quellwolken, später gibt es lokal einzelne Gewitter. Morgen werden Gewitter dann unwahrscheinlicher. Es gibt noch mehr Sonne als heute bei maximal 30 bis 35 Grad. Noch ein Blick auf die aktuellen Temperaturen. Gerade messen wir in Kuhens 32 Grad, 29 in Olang, in Sand in Daufers auch 29 und in Gargazon heiße 34 Grad.
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12: Schönen guten Nachmittag aus der Landesverkehrsmeldezentrale. Ich bin Manuel Scutellaro. Die Landesstraße Waldburg-Kastelruth bleibt zwischen der Abzweigung Tisenz und St. Oswald wegen Sicherungsarbeiten nach einem Mondabgang weiterhin gesperrt. Und Einbahnregelungen wegen Bauarbeiten gibt es im Passaietal zwischen Riffen und Saltaus, auf der Brenner Staatsstraße nördlich von Farn und im Gardertal bei Zwischenwasser. Allen unterwegs, gute und sichere Fahrt.
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4: Taylor Swift veröffentlichte vor wenigen Tagen ihre Single I Knew It, I Knew You. Damit hält sie offiziell Einzug in das Universum von Toy Story 5 und steuert einen Originalsong bei, der einen der Schlüsselmomente des neuen Disney-Pixar-Films untermalt.

Der Song wurde speziell für die Figur Jessie komponiert und entstand aus der Zusammenarbeit zwischen der Sängerin und dem Kreativteam des Films mit dem Ziel, Musik und filmische Erzählung auf organische Weise miteinander zu verbinden. Bemerkenswert ist, dass der Song Swifts Rückkehr zu ihren Country-Wurzeln markiert. Und der Film kommt übrigens am 23. Juli in die Kinos.

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2: 10 vor 4.
3: Dopingvorwürfe gegen Schwarzer, Verunsicherung ist groß. Grüne fordern eigenen Südtiroler Weg bei Sexualerziehung. Und es bleibt heiß, vereinzelt sind Gewitter möglich. Ich bin Marlies Winkler, schönen Dienstagnachmittag.
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3: Zum dritten Mal gibt es Dopingvorwürfe gegen Alex Schwarzer. Der Olympiasieger von 2008 über 50 Kilometer gehen, war 2012 und 2016 positiv getestet worden. Das erste Mal hatte er sein Vergehen gestanden, das zweite Mal scheint eine Probe manipuliert worden zu sein. Und jetzt gibt es wieder eine positive Probe und immer weniger weiß man, was man glauben kann.
4: Irgendwie denke ich mir schon, ob das stimmt oder nicht stimmt, weil notwendig hat das eigentlich nicht mehr.
5: Dass er nochmal in so eine Situation reinkommt, das ist schon ein bisschen unglaubwürdig.
6: Ich hoffe, dass sich das aufklärt, was da ist und dass er unschuldig ist.
3: Alex Schwarzer möchte, dass jetzt eine Gegenanalyse der Urinprobe gemacht wird, die er bei den deutschen Straßenmeisterschaften abgegeben hat und die positiv war. Sein Trainer hat nämlich einen Rest dieser Probe behalten. Ansonsten werde er sich nicht mehr verteidigen, sagt Schwarzer. Er werde seine Karriere beenden. In allen Südtiroler Schulen soll es regelmäßige sexuelle und emotionale Bildung geben. Das fordern die Grünen mit einem Antrag im Südtiroler Landtag. Hintergrund ist, dass die Regierung in Rom Sexualkunde mit einem neuen Gesetz einschränkt. An Mittel- und Oberschulen ist sie künftig nur mit Zustimmung der Eltern erlaubt. In der Grundschule ist Sexualerziehung verboten. Die Grünen bezeichnen das als einen Schritt nach hinten und sagen, Südtirol müsse hier entgegenwirken. Sexuelle Bildung habe nichts mit Ideologie zu tun. Man brauche sie, um Gewalt, Missbrauch und Diskriminierung vorzubeugen. Gewisse Personengruppen tun sich schwer, einen Job zu finden. Dazu gehören etwa Inhaftierte, Ex-Inhaftierte oder Menschen mit Behinderung. Wer diese sogenannten vulnerablen Gruppen integriert und ihnen eine Arbeit gibt, bekommt dafür Fördergeld vom Europäischen Sozialfonds. Insgesamt stehen dafür 4,5 Millionen Euro zur Verfügung. Interessierte können ihren Antrag online bis zum 7. August einreichen. Die EU erntet gerade heftige Kritik. Grund dafür ist, dass 5 Taliban-Vertreter ein Visa bekommen haben für einen Besuch in Brüssel. Dabei geht es um Abschiebegespräche. Die EU will abgelehnte Asylbewerber nach Afghanistan zurückschicken. Das Taliban-Regime ist dafür bekannt, radikal islamistisch zu sein. Kritik gibt es deshalb von Menschenrechtsorganisationen und den Grünen. Die Menschenrechtslage in Afghanistan habe sich dramatisch verschlechtert, insbesondere für Frauen und Mädchen. Die EU-Kommission verteidigt sich und sagt, es sei ein Treffen auf technischer Ebene. Es bedeutet in keinem Fall, dass die EU das Taliban-Regime anerkenne. Viele Südtirolerinnen und Südtiroler studieren in Deutschland. Da gibt es für viele Studienfächer ja bekanntlich die Hürde mit dem Numerus Clausus. Man braucht also eine gewisse Punkteanzahl bei der Matura, um dort studieren zu dürfen. Allerdings verzichten immer mehr Unis darauf. Nur noch für rund ein Drittel braucht es einen Numerus Clausus oder einen Eignungstest. Auch für Medizin und Pharmazie gibt es künftig leichter einen Studienplatz, weil das Angebot zunimmt.
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3: Ja, bei einigen von uns verdecken große Quellwolken mittlerweile die Sonne. Bei anderen scheint sie noch, was uns aber alle vereint. Es ist heiß. Gerade hat es in Rittnauen 28 Grad, ebenfalls 28 in Stilfs, in Findl 31 und in Scherms 33 Grad. In den nächsten Stunden kann es vereinzelt regnen, auch Gewitter sind möglich. Morgen geht's mit viel Sonne weiter, Gewitter sind morgen weniger wahrscheinlich. Dazu gibt es morgen Höchstwerte von 30 bis 35 Grad.
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7: Hier ist die Landesverkehrsmeldezentrale. Brenner-Autobahn in Richtung Norden zwischen Ogerolle-Rock und Affi 8 Kilometer Stau nach einem Unfall. Sonst wurden uns keine Störungen gemeldet. Allen unterwegs, gute Fahrt.
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11: Einen schönen Dienstagnachmittag um 4:05. Wir schreiben den 23. Juni. Ich bin Lisa Beberger. Und wir befinden uns noch mitten im Pride Month, auch hier auf Radio Holiday. Einige Themen haben wir schon besprochen, zum Beispiel die LGBTQIA+ Community oder auch die Geschichte von Pride. In der letzten Woche dann auch wieder zu Gast gewesen Transmann Alex Schmidbauer, der mit uns über das Transsein gesprochen hat, über die Essstörungen, und heute geht es um das Thema Depressionen in wenigen Minuten.

0: 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Durchschnittlich 5% der erwachsenen Bevölkerung kranken in der westlichen Welt in jedem Augenblick an Depression. Fast doppelt so viel Frauen wie Männer. In den Großstädten sind Depressionen noch häufiger. 10% ihrer Bewohnerinnen und Bewohner leiden daran. Allein schon dieser Umstand beweist, dass Depressionen auch mit der Leistungsgesellschaft zusammenhängen. Mit dem hektischen Lebensrhythmus und den vielen sozialen Verpflichtungen, denen wir ausgesetzt sind. Darüber hinaus spielen erbliche Einflüsse und frühkindliche Erfahrungen bei ihrer Entstehung eine große Rolle. Die Depression ist laut WHO die Volkskrankheit, die der Menschheit am meisten gesunde Lebensjahre raubt. Auch eine spannende Zahl, sie verschlingt in hochentwickelten Ländern 1% des Bruttosozialproduktes und sie kann jeden treffen. In der vergangenen Woche stand das Thema Essstörungen im Mittelpunkt auf Radio Holiday. Im Gespräch mit Psychologin und Psychotherapeutin im Therapiezentrum Bad Bachgard, Bramstrahler Magdalena. Heute geht es um die Depression. Und sie verrät uns, wie hängen die beiden denn zusammen?
1: Es ist so, dass beispielsweise bei der Anorexia nervosa, aber auch bei den anderen Formen der Essstörung, depressive Erkrankungen als sogenannte komorbide Störungen auftreten können. Das heißt, recht häufig beobachten wir, dass Patientinnen, die an einer Essstörung leiden, in der Folge auch eine depressive Erkrankung haben. Das ist aber dann Ausdruck von, natürlich die Patientinnen, die an einer Essstörung leiden, dann auch sich häufig sozial zurückziehen, weil sie dann mit den Freundinnen nicht mehr Eis essen gehen können oder sich sozial auch nicht mehr so verhalten, wie es vorher üblich war, aufgrund von der starken Beschäftigung rund um Körper, Bewegung und Essen. Und die Folge dieses Rückzugs, die Folge von dieser ständigen Auseinandersetzung mit dem Essen kann dann auch dazu führen, dass eine depressive Erkrankung sich entwickelt. Vor allem bei starkem Untergewicht beobachten wir, dass Depressionen häufiger auftreten. Wenn jetzt beispielsweise eine Gewichtszunahme auch bei uns im stationären Setting passiert, merken wir, dass die depressive Komponente rückläufig ist. Umgekehrt kann es aber auch dazu führen, dass beispielsweise bei einer Depression das Essen und die Kontrolle über das Essen als sogenannte Bewältigungsstrategie verwendet wird. Das heißt, wenn ich im Kontext einer depressiven Erkrankungsgefühl und ich verliere die gesamte Kontrolle über mein Leben und ich habe nichts mehr in der Hand, zu sagen, ich kontrolliere jetzt aber die Menge an Essen, wie viel ich esse oder was ich nicht mehr esse, das Gefühl von einem subjektiven Kontrollgefühl wieder verstärken.
0: Nur 3,6% der Befragten in Südtirol wiesen bei einer Umfrage depressive Symptome auf. Das ist eine der niedrigsten Raten Italiens. Molise hatte im Vergleich fast das Dreifache an depressiven Befragten. 75% der Erkrankten in Südtirol holten sich Hilfe. Einer der höchsten Prozentsätze Italiens. Diese Statistik bezieht sich auf die Krisenjahre 2022 und 2023. Ein Betroffener von Depression, der uns auch heute wieder von seiner Geschichte erzählt, ist Transmann Alex Schmidt-Bauer. Und er hat uns ein Gedicht mitgebracht, welches seinen Zustand damals in seiner depressiven Phase ganz gut beschreibt, wie er selbst sagt.
2: Monoton. Keine Harmonie, kein Klang, ein einzelner Ton und er dauert zu lang. Ich sterbe wieder auf, aber bleib irgendwie liegen. Die Tage sind laut, aber alles dicht so still. Ich gehe meine Wege, aber komme nie ans Ziel. Ich sage oft, ich schaffe das, aber ich weiß nicht mehr wie. Der Himmel ist grau, schon seit Wochen, wenn nicht mehr. Die Sonne war mal da, aber sie kommt nicht mehr her. Ich sage mir, es geht und nick brav dazu, aber tief in mir drin will ich einfach la ruhig. Ich denke an mein Lachen, was irgendwo liegt, vielleicht in einer Welt, wo Liebe nur siegt. Ich denke an mein Leichten, an damals, ans Licht und schreibe die Zeilen mit verschwommener Sicht. Monoton, keine Harmonie, kein Klang, ein einzelner Ton und er dauert so lang.
0: Alex Schmidt-Bauer auf Radio Holiday. Mit ihm darf ich mich gleich über seine Erfahrung mit Depression unterhalten. Vorab klären wir aber gleich fachliche Punkte mit Psychologin und Psychotherapeutin im Therapiezentrum Bad Bachgard, Bramstrahler Magdalena. Gleich geht es weiter. Ich bin Lisa Beberger.

0: Südtirol steht im Kampf gegen die Depression im italienweiten Vergleich gut da. Es hat nach 2 Jahrzehnten intensiver Prävention einen geringen Prozentsatz an Befragten, die depressiv wirken. 3,6%, italienischer Durchschnitt liegt bei 5,9%. Und eine hohe Rate an Hilfesuchenden, über 75%, wobei der italienische Durchschnitt noch nicht einmal 65% erreicht. Magdalena Bramstrahler, Psychologin und Psychotherapeutin im Therapiezentrum Bad Bachgard, erklärt uns, was die Depression aber überhaupt ist.
1: Ja, die Depression ist eine psychische Erkrankung, die nicht nur mit einer Traurigkeit zu tun hat, es geht nämlich weit darüber hinaus. Sie betrifft die Stimmung, sie betrifft das Denken, sie betrifft den Antrieb, aber auch den Körper. Typische Symptome seien anhaltende Niedergeschlagenheit oder das Gefühl einer inneren Leere, dass man kein Interesse mehr hat, Verlust an diesen Interessen und dass man Erfreulosigkeit empfindet, starke Erschöpfung und Antriebslosigkeit, Schlafstörungen oder Appetitlosigkeit, starke Schuldgefühle und ein negatives Selbstbild.
0: Ab wann weiß man selbst, dass man unter einer Depression leidet?
1: Ich glaube, jeder Zweite ist irgendwann im Laufe seines Lebens von einer kurzzeitigen depressiven Phase begleitet. Das muss nicht unbedingt sofort die Diagnose einer Depression bedeuten, aber wir kennen das alle, depressive Krisen nach einer Trennung oder nach einer schwierigen, belastenden Situation. Aber wenn ich jetzt merke, dass ich über einen Zeitraum von über 2 bis 3 Wochen mich sehr stark zurückziehe, schwer morgens aus dem Bett komme, mir schwerfällt, mich mit sozialen Kontakten aufrechtzuerhalten, meinen Alltäglichkeiten hochzukämmen, meine Tagesstruktur aufrechtzuerhalten, Dinge, die früher sehr interessant und wichtig für mich waren, nicht mehr bedeutsam für mich sein und keine differenzierte emotionale Wahrnehmung mehr möglich ist, sondern alles wie durch eine schwarze Brille wahrgenommen wird, also durch diesen Schleier, diese unangenehmen Gefühle von starker Traurigkeit, von starker Niedergeschlagenheit und auch die Rückmeldungen des Umfeldes in die Richtung gehen, dann ist es sehr hilfreich, wenn man sich überlegt, ob man sich Unterstützung suchen geht, um zu schauen, ob man möglicherweise an einer Depression leidet.
0: Wie sieht dann die Hilfe bei einer Depression aus? Therapie, Medikamente?
1: Ja, bei den Essstörungen ist es so, dass der Erstkontakt über die ambulanten Pädiater bei Kindern oder ansonsten Hausärzten erfolgen kann. Der kann dann in die entsprechenden Ambulanzen zuweisen oder kann diese empfehlen, wenn es medikamentöse Unterstützung braucht, sind das die sogenannten Zentren für psychische Gesundheit, die in alle Bezirke südtirolweit bestehen. Ansonsten, wenn es keine medikamentöse Unterstützung braucht, dann sind es Familienberatungsstellen oder aber auch psychologische Dienste, die auch in alle Bezirke vorhanden sein. Man kann dann in der Folge auch Psychotherapie anfangen, sowohl in den Ambulanzen oder auch privat. Und medikamentöse Begleitung erfolgt dann über die Psychiater.
0: Wie können denn jetzt Angehörige in diesen Situationen behilflich sein?
1: Ja, es ist wichtig, dass die Angehörigen sehr unterstützend da sind, obwohl es für sie meistens auch eine sehr belastende Situation darstellt. Keinen Druck aufbauen, sich versuchen mit Vorurteilen sich zurückzuhalten. Also Depression ist kein Ausdruck von Schwäche oder ist nicht etwas, wo man sich mal ein bisschen nur zusammenreißen muss, sondern gehört wirklich zu einer schweren psychischen Erkrankung. Zuhören, Präsenz zeigen, Hilfe anbieten, aber auch indem sie die Betroffenen begleiten, sich Hilfe zu holen. Manchmal braucht es diesen unterstützenden Moment, dass die Betroffenen an den richtigen Stellen landen, wo sie dann die entsprechende Unterstützung bekommen.
0: Psychologin und Psychotherapeutin im Therapiezentrum Bad Bachgard, Magdalena Bramstrahler, zum Thema Depressionen im Rahmen des Pride Month auf Radio Holiday. Erneut zu Gast im Holiday-Studio ist heute auch wieder Transmann Alex Schmidt-Bauer, der uns wieder von seinem eigenen Erleben erzählt. Heute zum Thema Depressionen.
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2: Die Depression ist eine ernsthaft psychische Erkrankung, wie wir eben schon gehört haben. Auch zur Geschichte von Alex Schmidbauer gehört die Depression. Der Transmann erzählt auf Radio Holiday im Juni seine Geschichte.
3: Alex, jetzt haben wir ja schon über einige Themen gesprochen, also einmal über LGBTQIA+, über die Queer Community. Wir haben über das Transsein gesprochen und wir haben über Essstörungen gesprochen. Und heute das Thema sind noch Depressionen. Vielleicht magst du das ganz kurz erklären, die ganzen Themen, was wir davor schon gehabt haben. Wie hängen die mit den Depressionen auch zusammen? Was ist da deine Geschichte?
4: Bei mir war es so, dass die Depression bzw. eben die depressive Phase sich irgendwann halt auch gezeigt hat, dadurch, dass ich nicht mehr gewusst habe, wer ich bin. Ich war auf der Suche nach mir selber, wie viele in die 20er, schätze ich mal. Und irgendwie habe ich alle anderen gesehen, die ihr Leben irgendwie so auf die Reihe kriegen, die außen gehen studieren, die feiern gehen, die irgendwelche Sachen machen, Projekte machen. Und ich bin da gelegen in meinem Bett daheim und habe mir gedacht, boah, du Versager. Und ich glaube, viele, sei es in der queeren Community sein, als auch mit anderen psychischen Krankheiten zu kämpfen haben, haben eben oft auch das Problem, der nicht wissen, wo sie dazugehören, sagen wir so, und nicht wissen, wo unheben. So viele Baustellen sind irgendwo im Leben einander. Und dann war es bei mir so, dass ich eben in so ein Loch gefallen bin und wirklich gedacht dann, boah, jetzt überhaupt, weißt du, so, ich bin stuf, ich box nicht mehr, ich halte es nicht mehr aus. So. Und ja, nachher war das so, dass ich eben, sagen wir so, oben in Bad Bachgard gelernt habe, dass das auch wiederum also ein Teufelskreis war, sei es in der Anorexie als auch im Binge-Eating. Weil beim Binge-Eating war es auch so, dass ich eben die Anfälle gehabt habe und dann habe ich mich letzt gefühlt und dann hat es eben den negativen Self-Talk, negative Selbstgespräche gegeben und sie hat mich dann noch letzter fühlen gelassen und dann hat es wieder einen Essanfall gegeben. Und das war so eine Endlosspirale und das ist allem weit, ach und ach und ach. Irgendwann hat es dann auch einen sozialen Rückzug gegeben, weil ich mich so viel geschämt habe für das, was ich tue und dann nicht tue und für meinen Körper und für mein Sein, dass ich nicht mehr von Haus gewählt habe, weil ich mir gedacht habe, na, die armen Leute, die mich umschauen müssen. Und selber hat logisch auch gar nichts beigetragen, weil wir waren den ganzen Tag daheim und keine Freundschaften gepflegt, nichts. Und das war ja so eine Endlosschleife. Und der einzige Weg da außen ist irgendwann einmal einen Cut zu machen. Und der Cut, der tut weh und du hast Angst. Aber jemand hat einmal zu mir gesagt, sich Sorgen machen, ist einfach leid, die eigene Kreativität gegen sich selber zu nutzen. Und deswegen ist es gescheiter, die Kreativität im Hier und Jetzt zu verwenden, Projekte und sich eben Musik zu machen, singen, tanzen, malen, was auch immer dir gefällt. Es muss nicht Schien sein, es muss nicht, keine Ahnung, Picasso sein, auch wenn es seine Kunstwerke oft einmal kritisch unzusehen sein. Aber abstieren, so Aktion, abs machen. Und wiederum in der Anorexie war es auch so, dass ich versucht dann die ganzen Gefühle, die davor aufgezählt dann, also zum Beispiel die ganzen Gefühle wie eben Einsamkeit und Überforderung und der Perfektionismus aber auch und den Druck einfach, den ich so gespürt habe, dann ich versucht zu kompensieren bzw. zu unterdrücken, dadurch, dass ich voll viel getan habe. Ich war die ganze Zeit am Kontrollieren, wie viel Kalorien hat das, darf ich das essen, nein, das darf ich nicht essen. Wenn die Waage angegangen ist, habe ich die Erfolgsgefühle gespürt und der hat mir so einen Push gegeben und hat mich für die eigentlichen Probleme angelenkt. So. Und das war dann auch wieder so ein Teufelskreis, weil sobald ich das Verhalten nicht mehr an den Tag gelegt habe, sobald ich gesagt habe, okay, heim tue ich einmal schauen, die ganzen Ratschläge, die mir die Ärzte und Ärztinnen gegeben haben, umzusetzen, dann sind einfach mal die Gefühle wieder gekommen. Und dann war ich mit den Gefühlen überfordert. Die Gefühle haben dann wieder zu einer depressiven Stimmung beigetragen. Und dann habe ich mir gedacht, nein, ich schaffe das halt nicht und die Welt geht unter und alle hassen mich und ich bin so viel ein Versorger und so viel eine Enttäuschung und hin und her.
2: Teufelskreislauf beschreibt einfach alles ziemlich gut.
1: Gleich geht es weiter. Bleiben Sie dran.
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1: Hier ist die Landesverkehrsmeldezentrale. Brenner Autobahn in Richtung Norden zwischen Ogerolle-Rock und Affi 8 Kilometer Stau nach einem Unfall. Sonst wurden uns keine Störungen gemeldet. Alle unterwegs. Gute Fahrt.
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2: Alex Schmidbauer erzählt auf Radio Holiday von seinem Leben mit der Depression. Wie hast du dir jetzt die Hilfe gesucht? An wen hast du dich gewendet, beziehungsweise an wen kann man sich wenden in einer Situation?
3: Ich habe das Glück gehabt, dass ich schon Anlaufstellen gehabt habe, eben durch meine Vorgeschichte. Prinzipiell kannst du dich an den psychologischen Dienst, in Bozen, Brixen, Bruneck, wo auch immer, wenden. Wenn du wärst weitergeleitet, sollst du Medikamente brauchen, Antidepressiva zum Beispiel, oder andere Medikamente, Psychopharmaka. Wenn es auch noch nicht reicht, dann wirst du weitergeleitet, beziehungsweise wird mit dir darüber geredet, ob du willst in einen Therapieaufenthalt die Sachen besser behandeln lassen. Genau.
2: Was hat dir jetzt am besten geholfen? Klingt das aber, was war so für dich der ausschlaggebende Punkt, was noch geholfen hat?
3: Ja, also erstens einmal eben besser zu mir reden, auf jeden Fall, wie ich schon davor gesagt habe. Aber noch auch die kreativen Sachen wirklich auch. Also die Musik, das Klavierspielen, allem noch. Gibt mir voll ein wohliges Gefühl, mit Menschen zu sein, mit Menschen zu reden, mit Menschen an Hetz zu haben. Bad Bachgart oben sind auch super mit Patienten, mit Patientinnen gewesen, mit denen allem könnt ihr reden. Da war eine super Community aus dem. Auch der Umgebungswechsel hat mir gut getan, einmal so abgeschottet zu sein, sagen wir so. Vielleicht auch, keine Ahnung, wenn jemand jetzt nicht die Möglichkeit hat, Bad Bachgart zu gehen, zu sagen, ich gehe mir mal ein paar Wochen, keine Ahnung, irgendwo auf irgendeine Hütte, keine Ahnung. Einfach damit das System und die Verhaltensmuster wie unterbrochen werden. So wie dass eine Intervention stattfindet. Noch, was mir auch geholfen hat, die Tiere. Oben gibt es Pferde, Risser, gibt es Lamas. Die geben strahlen auch unmögliche Ruhe aus. So acht wie, als hätten sie da sagen, es ist alles okay, ist alles okay. Streckende Tau ist alles okay. Und noch auf jeden Fall auch reden. Also das Schlimmste, was du dienen kannst, und das habe ich auch leider getan, ist stillbleiben. Also reden mit Verwandten, mit Eltern, mit Freunden, mit Therapeuten, Therapeutinnen. Wenn du niemanden hast, noch niemanden Podcast auch oder irgendwie habe ich aufgetan. Einfach das einmal aus dem Kopf sie sprechen.
2: Das ist noch eh schon dein Tipp für alle. Für Menschen, die vielleicht sich in einer sehr Situation oder in einer ähnlichen Situation befinden.
3: Ja.
2: Einfach reden.
3: Ja. Und auch nicht verzweifeln, wenn es nicht funktioniert, gleich auf Anhieb. Oder wenn du an den letzten Tag gehst und das betrifft jetzt Essstörungen, also Depressionen. Ein letzter Tag heißt nicht, dass du ein letztes Leben hast und dass deine Zukunft jetzt vergeigt ist, keine Ahnung was. Fangst am nächsten Tag wieder von vorne an und dann wird es alber und alber wieder besser. Das ist nicht unbedingt ein Fehler, das ist nicht ein Versagen, das ist einfach der Weg. No.
2: Das waren die Abschlussworte von Transmann Alex Schmidbauer zu unserer Reihe auf Radio Holiday im Rahmen des Pride Month. Er hat uns seine Geschichte in den letzten 4 Wochen erzählt. Die Geschichte von Pride, über LGBTQIA+, sein Transsein, die Essstörungen und Depressionen. Für die Aufarbeitung der Themen standen Psychologe und Psychotherapeut im Sanitätsbetrieb Südtirol Bezirk Bozen Josef Gruber und Psychologin und Psychotherapeutin Magdalena Bramstrahler vom Therapiezentrum Bad Bachgart zur Seite. Ein großer Dank an alle, die ihre Geschichte und ihr Wissen mit uns geteilt haben. Ich bin Lisa Biberger. Alle Beiträge zum Nachhören finden Sie auf unserer Homepage unter radioholiday.it/news/pride-month-2026. Danke fürs Zuhören. 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

0: Es ist 4:15 und wir blicken auf Südtirols Straßen. Auf der Dolomitenstraße, da hat sich nämlich zwischen Montan und dem Kreisverkehr in Auer ein Unfall ereignet. Die Straße ist deshalb gesperrt. Die Umleitung erfolgt über Neumarkt. Und auf der Landesstraße 73 oberhalb von Rentsch gibt es Behinderungen, ebenfalls nach einem Unfall hier mit einem Linienbus. Fahren Sie auch in diesem Abschnitt besonders vorsichtig. Allen unterwegs, kommen Sie gut ans Ziel.
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2: 10 vor 5.
3: Ex-Skirennläufer Peter Rungaldier bei Motorradunfall schwer verletzt. Grüne fordern Nightliner auch am Freitag. Und es bleibt weiterhin heiß, lokal sind noch einige Gewitter möglich. Ich bin Marlies Winkler, schönen Nachmittag.
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3: Der ehemalige Skirennläufer Peter Rungaldier hat sich bei einem Motorradunfall am Bardojoch schwer verletzt. Rungaldier ist mit seinem Motorrad auf dem Dolomitenpass mit einer 30-jährigen Radfahrerin zusammengeprallt. Rungaldier ist in das Krankenhaus von Trient eingeliefert worden. Noch schwerer als er hat sich allerdings die Radfahrerin verletzt. Sie wurde in das Krankenhaus von Bozen gebracht. Nicht nur am Samstag, auch freitags soll es einen Nightliner geben. Das fordern die Grünen mit einem Antrag im Südtiroler Landtag. Die Nightliner sollen auf ausgewählten Strecken auch in der Nacht von Freitag auf Samstag fahren, sagen die Grünen, damit niemand mehr auf den Gedanken komme, müde oder betrunken ins Auto zu steigen. Einen Freitags-Nightliner würden sich viele Jugendliche wünschen, das hat eine Umfrage des Jugendrings ergeben. Die Verunsicherung ist groß, nachdem Alex Schwarzer wieder positiv auf Doping getestet worden ist. Es ist schon das dritte Mal, dass der Olympiasieger über 50 Kilometer gehen mit Dopingvorwürfen konfrontiert ist. Das erste Mal vor 14 Jahren, damals hatte Schwarzer sein Vergehen gestanden. Das zweite Mal soll es eine Intrige gegen ihn gewesen sein und das befürchtet Schwarzer auch dieses Mal. Ob das geklärt werden kann, ist aber ungewiss. Paul Romain ist Präsident des Verbandes der Südtiroler Sportvereine. Und er sagt:
4: Ich wünsche es dem Herrn Schwarzer, dass wirklich die Wahrheit herauskommt und festgestellt werden kann, dass seine sportlichen Leistungen in diesem Fall nicht von Doping und so weiter beeinflusst sind.
3: Schwarzer möchte, dass jetzt eine Gegenanalyse gemacht wird. Er werde sich aber nicht mehr weiter verteidigen. Dazu fehle ihm die Kraft. In der EU könnte es bald den digitalen Euro geben. Das wäre die elektronische Form unserer Währung. Der Wirtschafts- und Währungsausschuss im Europaparlament hat sich nun dafür ausgesprochen. Der digitale Euro soll Europa unabhängiger von den USA machen. Derzeit werden bei uns nämlich vor allem US-Anbieter wie PayPal, Mastercard und Visa für digitale Zahlungen genutzt. Ein erstes Pilotprojekt mit dem digitalen Euro soll es nächstes Jahr geben. Dass er eingeführt wird, könnte noch bis 2029 dauern. Beim FC Südtirol steht der nächste Wechsel an. Trainer Fabrizio Castori muss gehen. Das teilte der FCS heute in einer Pressemitteilung mit. Der 71-Jährige war 1,5 Jahre lang Übungsleiter der Mannschaft. Mit dem FCS wurde Castori zum Trainer mit den meisten Spielen in der Geschichte der Serie B. Die Zusammenarbeit mit Castori und seinem Mitarbeiterstab werde nun aber vorzeitig beendet. Zuvor hatte der FCS Matteo Lovisa als neuen Sportdirektor eingestellt. Und teilweise türmen sich graue Quellwolken, es bleibt aber heiß. Alle Details zum Wetter gleich.
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3: Bei einigen von uns verdecken große Quellwolken mittlerweile die Sonne, bei anderen scheint sie noch. Aber bei fast allen von uns ist es noch immer sehr heiß, ganz vorne bei den Temperaturen gerade Gargazon und Meran mit 35 Grad. 34 hat es in Brixen und Bozen. Etwas kühler ist es in Doblach und in Xiers bei 21 Grad und 23 Grad messen wir im Wolkenstein. In den nächsten Stunden kann es dann vereinzelt regnen, auch Gewitter sind möglich. Morgen gibt es dann wieder richtig viel Sonnenschein. Gewitter sind morgen eher unwahrscheinlich. Dazu gibt es morgen wieder Höchstwerte von 30 bis 35 Grad.
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2: Aus der Landesverkehrsmeldezentrale begrüßt Sie Manuel Scutellaro. Auf der Dolomitenstraße zwischen Auer und Montan kommt es zu Behinderungen nach einem Unfall. Und Einbahnregelungen wegen Bauarbeiten gibt es in Lana in der Meraner Straße, auf der Brennerstadtstraße nördlich von Farn und im Gardertal bei Zwischenwasser. Kommen Sie gut und sicher ans Ziel.
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11: Der Dienstagnachmittag um kurz vor 5. Ich bin Lisa Bipperger. Wir schreiben den 23. Juni. Hochsommerliche Bedingungen bei uns in Südtirol. Hin und wieder vielleicht mal ein kleines Regentröpfchen mit dabei. Aber die Temperaturen, die steigen und steigen gefühlt einfach nur so an. Und wir schmelzen dahin, genauso wie das Eis in der prallen Sonne. Genießen Sie Ihren Nachmittag jetzt mit Radio Holiday und Rolling Stones. Allerdings nicht den Originalen, sondern Musik von The Colors in der Holiday Playlist. Schönen Nachmittag!

Es ist 5:02 für die meisten oder für manche zumindest geht's gerade in den Feierabend auf dem Weg nach Hause. Deshalb auch ein bisschen Zeitverlust an den Stadtein- und Ausfahrten. Viele sind aber gerade auch einfach im Urlaub und gar nicht bei uns zu Hause in Südtirol. Für uns geht's jetzt zum HC Falkensteiner Bustertal. Gerade hat er nämlich eine Meldung rausgehauen. Und zwar gibt es keine Vertragsverlängerung für einen Publikumsliebling. Der HC Falkensteiner Bustertal, der bedankt sich online bei Michael Fricklund, der nach 3 Jahren im Trikot der Wölfe keinen neuen Vertrag mehr erhält. Der 33-Jährige aus Schweden, der schnell zum Bustra-Publikumsliebling geworden ist, hat von 2023 bis 2026 insgesamt 165 Spiele für den HCB bestritten und 95 Punkte erzielt. Ja, der Verein, der wünscht Michael auf diesem Weg alles Beste für die Zukunft, bedankt sich für seinen Einsatz und seine Leidenschaft für Schwarz und Gelb. Und wir wünschen ihm natürlich auch alles Gute. Das heißt, im nächsten Jahr gibt's einen neuen Stürmer anstelle von Michael Fricklund beim HC Falkensteiner Bustertal.

Es ist der Dienstagnachmittag mit Radio Holiday um 7:07 und Kygo in der Holiday Playlist. 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Jemand Neues wartet jetzt auch, und zwar Olivia Rodrigo. Sie steht schon in den Startlöchern. Vorher aber ein paar News zu ihr. Die US-Sängerin Olivia Rodrigo, die veranstaltet nämlich diesen Sommer ein Musikfestival mit rein weiblicher Besetzung. Seit Jahren habe sie davon geträumt, so ein Event zu organisieren, teilte die 23-Jährige in den sozialen Medien mit. Bei dem Daisy Chain Fields Festival sind 14 Sängerinnen und Bands wie etwa Chapel Roan, Doshi oder auch Cat's Eye mit dabei, und auch Rodrigo selbst ist Teil des Line-Ups. Und der Erlös des Festivals, der geht an Organisationen, die sich für Frauen und Mädchen einsetzen, teilte Rodrigo mit. Das Festival, das ist für den 29. August übrigens im kalifornischen Irvine geplant. Und jetzt haben wir sie in der Holiday-Playlist zu Gast, Drop Dead, ihre neueste Single, hier bei uns am Dienstagnachmittag.

0: Olivia Rodrigo in der Holiday Playlist mit Drop Dead. Die US-Sängerin, die veranstaltet im August ihr eigenes Festival und das mit einem rein weiblichen Line-Up. Ja, da sind wir schon mal gespannt. Leider in Kalifornien, die Reise also doch etwas größer, als vielleicht manche von uns auf sich nehmen möchten. Nichtsdestotrotz reiht sich aktuell ja gefühlt ein Festivalwochenende an das nächste. Und nicht nur ein Festivalwochenende, sondern einen ganzen Festivalsommer, einen ganzen Kultursommer, bietet auch in diesem Jahr wieder das Jugend- und Kulturzentrum UFO in Bruneck, wie uns der Leiter Gunther Niedermal verrät.
1: Ja, wir freuen uns sehr, dass wir wieder starten mit unserem UFO Sommer 2026. Heuer sehr intensiv mit Open-Air-Kino, mit Kinderkino, mit vielen Konzerten, Poetry Slam Landesfinale und mit der WM Raiffeisen Fanmeile. Also es startet alles am 30. Juni, dauert bis zum 20. August. Insgesamt bieten wir 22 Filme, 6 Konzerte und eben das Poetry Slam Finale und alles unter dem Motto Sommer und Kino, Musik und Genießen. Man soll sich ja wohlfühlen in unserer Arena, gemeinsam sich treffen und eben Kultur und Musik genießen.
0: Los geht's also nächste Woche am Dienstag, am 30. Juni mit Kinderkino und Mama Mu, dann mit Open-Air-Kino für die Erwachsenen um 21 Uhr, Könige des Sommers nennt sich der Film am nächsten Dienstag. Es geht weiter am Donnerstag, ebenfalls mit Open-Air-Kino und.
1: Das findet alles in der Naturarena im UFO statt. Da haben wir eine große Leinwand aufgestellt und eine große Open-Air-Bühne und für die Kleinen, da gibt es das Kinderkino im Saal und wenn schlecht Wetter ist, dann findet alles im Saal statt. Also unser Vorteil ist wirklich, dass wir bei jeder Witterung diese Veranstaltungsreihe durchführen können. Wir haben bei der Planung immer auf die Vielseitigkeit Wert gelegt, das ist ganz wichtig. Bei den Filmen eine Kombination aus Qualität, Tiefsinn, aber gleichzeitig immer auch sommerliche Leichtigkeit. Es ist Sommer, man soll sich wohlfühlen und gemeinsam eine schöne Zeit miteinander verbringen.
0: Gemeinsam eine schöne Zeit verbringen beim UFO-Sommer in Bruneck. Ja, nächste Woche am Dienstag geht's los. Dann ein bisschen länger noch warten, über eine Woche müssen wir noch. Und zwar dann starten auch wieder die Live-Konzerte im UFO und zwar Open Air. Das Ganze geht los am Mittwoch, 8. Juli und das mit Support von Robins Hurt und einer Band, die auch bei uns in der Holiday-Playlist und gerade auch in der Hitparade ganz stark vertreten ist. Sins 11, jetzt mit ihrer aktuellen Single Oh Lara hier auf Radio Holiday. Es ist 17.14 Uhr.
2: Hallo, hallo, liebe Radio Holiday-Hörer. Da ist der Clou von Sins 11 und der Song jetzt ist der Soundtrack für eine enkere Sommerliebe. Oh Lara.

0: Oh, Lara, Musikhaus Südtirol von Since 11. Aktuell Platz 11 in der Radio Holiday Hitparade. Und die vier Herrschaften, die eröffnen die Voices-Reihe im UFO in Bruneck am 8. Juli, also Mittwoch in 2 Wochen sozusagen. Wir freuen uns auf alle Fälle schon drauf und sind auch gespannt, wo sie denn morgen wieder landen, wenn es eine neue Ausgabe der Hitparade gibt auf Radio Holiday.
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7: 17 Uhr und 19 Minuten. Schönen Nachmittag.
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0: Also es ist kurz vor halb elf, vor halb sechs am Abend natürlich. Radio Holiday heute am 23. Juni, der Dienstagnachmittag. Und für uns geht's zum Wetter und zum Verkehr.
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0: Da kann einem schon mal die Hitze ein bisschen zu Kopf steigen heute bei diesen hochsommerlichen Bedingungen schon wieder in Südtirol. Der Dienstag, der war wieder heiß, ein kräftiges Hoch, das beeinflusst das Wetter im gesamten Alpenraum und darüber hinaus. Recht sonnig eigentlich den ganzen Tag über, ein paar Quellwolken, die lassen sich aber trotzdem ja auch jetzt am Abend wieder mal blicken und es bleibt nicht immer ganz trocken bei uns im Land. Temperaturen aktuell in Bozen noch bei 33 Grad, genauso wie in Innsbruck. Meran und Gargazon melden uns 34 Grad, Brixen ebenso. 29 Grad jetzt noch in Bruneck, in Deutschenofen 24, Pfelders bei 23 Grad. Bredau meldet 21, Sarentein 27 und Schlanders 33 Grad. Und wie es weitergeht, wie es bei uns aktuell wettertechnisch noch so aussieht, das weiß Meteorologe Dieter Peterlin.
3: Wir haben es in Europa momentan mit einer sogenannten Omega-Lage zu tun. Das ist ein kräftiges Hoch, flankiert von zwei kleinen Tiefs und hat die Besonderheit, dass es sehr stabil, also ortsfest bleibt. Deshalb auch die lange Dauer dieser Hitzewelle. Das kann man sich vorstellen wie eine große Hitzeglocke, unter der sich Europa gerade befindet, und in dieser erwärmt sich die Luft immer weiter, auch bei uns. Momentan haben wir noch täglich maximal 35, 36 Grad. Richtung Wochenende steigern sich die Temperaturen dann um rund weitere 2 Grad. Trotz Hitze wird die Atmosphäre aber vorübergehend stabiler. Also am Nachmittag heute bildet sich schon noch das eine oder andere Gewitter. In den kommenden paar Tagen sind aber selbst diese Hitzegewitter eine Ausnahme. Da gibt es einfach nur mehr Sonne mit ein paar Wolken. Abschließend der Blick auf die Temperaturen von 12 Uhr in Bozen und Meran.
0: Die Temperaturen von 12 Uhr, die brauchen wir wahrscheinlich jetzt nicht mehr. Es ist 17 Uhr und 32 Minuten. Schönen Nachmittag.
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0: Die Landesstraße 74, die ist am Mittwoch und morgen am Donnerstag jeweils von 8.30 Uhr bis 18 Uhr wegen Asphaltierungsarbeiten gesperrt. Somit jetzt schon mal der Vorausblick. Die Umleitung erfolgt über die Staatsstraße 12 und über Klausen. Aktuell aber schon gesperrt. Die Dolomitenstraße, nämlich, hat sich zwischen Montan und dem Kreisverkehr in Auer ein Unfall ereignet. Die Umleitung erfolgt über Neumarkt. Und die Landesstraße 24, die ist bei Kastelruth, Höherabzweigung Dissens, noch immer nach mehreren Murenabgängen gesperrt. Das voraussichtlich bis Freitag. Die Umleitung erfolgt über den Panider Sattel. Allen unterwegs, gute und sichere Fahrt.
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0: Der Sommerregen klingt ganz romantisch und wäre auch dringend notwendig. Es ist trocken bei uns in Südtirol und besonders auch die Schutzhütten, die kriegen das gerade zu spüren. Das nach einem nicht besonders schneereichen Winter nämlich. 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
3: Ja, die Temperaturen spielen auf alle Fälle mit, um sich der nächsten Bergtour schon wieder zu widmen. Auf keinen Fall vergessen, genügend Trinkwasser einpacken. Jetzt schon mal der Tipp, vielleicht geht's ja für Sie morgen am Mittwoch hoch hinaus. Heute Dienstagnachmittag, wir schreiben den 23. Juni, 17.38 Uhr mit Radio Holiday in den Dienstagabend.

0: Vor zwei Wochen am Sonntag, da ist der Sommer so offiziell gestartet am 21. Juni. Und bei uns gibt's natürlich die passenden Hits zum Schwitzen dazu.
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Und damit geht's in den Feierabend auf Radio Holiday. Dienstagabend, 17.46 Uhr. Ich bin Lisa Pipperger, wünsche noch einen schönen Tag und wir hören uns. Nach den Giant Rooks geht's in die Nachrichten.

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3: Hitze-Gewerkschaft fordert dringend Maßnahmen für Baustellenarbeiter. Deutscher Tourist stirbt bei Motorradunfall in Montan. Heute gewittert es vereinzelt, morgen gibt's wieder viel Sonne. Ich bin Marlies Winkler, schönen Dienstagabend.
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3: Viele ächzen in diesen Tagen unter der Hitze. Besonders anstrengend und sogar gefährlich ist sie für alle, die auf Baustellen im Freien und in direkter Sonneneinstrahlung arbeiten. Das sagt die Gewerkschaft WIL SGK. Das Risiko für Hitzeschläge, Dehydrierung und gesundheitliche Notfälle steige. Eine Forderung der Gewerkschaft ist es deshalb, dass die Arbeitszeiten auf Baustellen angepasst werden und Angestellte in den heißesten Stunden des Tages nicht draußen arbeiten müssen. Bei Montan ist ein deutscher Urlauber bei einem Motorradunfall ums Leben gekommen. Er war Richtung Auer unterwegs. Er wollte dann überholen und ist dabei mit einem entgegenkommenden Auto zusammengestoßen. Für ihn kam jede Hilfe zu spät. Und der ehemalige Skirennläufer Peter Rungaldier hat sich ebenfalls bei einem Motorradunfall am Bordeaux-Joch schwer verletzt. Er ist mit einer 30-jährigen Radfahrerin aus Deutschland zusammengeprallt. Auch sie hat sich erheblich verletzt. Nicht nur am Samstag, auch Freitag soll es einen Nightliner geben. Das fordern die Grünen mit einem Antrag im Südtiroler Landtag. Die Nightliner sollen auf ausgewählten Strecken auch in der Nacht von Freitag auf Samstag fahren, sagen die Grünen, damit niemand mehr auf den Gedanken komme, müde oder betrunken ins Auto zu steigen. Einen Freitags-Nightliner wünschen sich viele Jugendliche, das hat eine Umfrage des Jugendrings ergeben. In Afghanistan steht die islamistische Taliban an der Macht. Und nun sind zum ersten Mal Vertreter der Taliban nach Brüssel gekommen zu Gesprächen mit der EU. Dabei soll es um die Abschiebung von Afghanen in ihre Heimat gegangen sein, laut EU nur auf technischer Ebene. Dieter Ebeling berichtet aus Brüssel.
5: Die EU-Staaten wollen mehr afghanische Kriminelle, die ein Sicherheitsrisiko sind, in deren Heimat abschieben. Schon im Januar hatten 20 Staaten die EU-Kommission um Hilfe bei den Abschiebungen gebeten. Das Ganze ist aber heikel. Erstens, weil die EU die Taliban nicht als legitime Regierung anerkennt, daher ist auch die Rede von technischer Ebene. Zweitens aber auch, weil den Taliban schwere Menschenrechtsverletzungen angelastet werden.
3: Deshalb gibt es wegen des Treffens mit den Taliban heftige Kritik von Menschenrechtsorganisationen. Und alle Fans der Fußball-Weltmeisterschaft dürfen sich auf einen spannenden Abend freuen. In rund einer Stunde um 19 Uhr beginnt das Spiel Portugal gegen Usbekistan. Um 22 Uhr treffen England und Ghana aufeinander. Um 1 Uhr nachts spielt Panama gegen Kroatien und um 4 Uhr in der Früh Kolumbien gegen die Demokratische Republik Kongo. Und ja, die Hitzewelle geht weiter. Auch morgen wird es sonnig und heiß. Alles Weitere zum Wetter gleich.
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3: Mittlerweile haben sich einige Quellwolken gebildet, Gewitter gibt es aber nur lokal, nicht überall gibt es heute eine Abkühlung. Verbreitet scheint auch noch die Sonne und dementsprechend hoch sind auch noch die Temperaturen. Ganz vorne mit dabei wieder Meran mit 34 Grad, 35 Grad messen wir in Gargazon und in Farn, 32 Grad in Sterzing. Etwas kühler ist es im Bustertal, 24 Grad etwa messen wir in Sechsten. In den nächsten Stunden kann es dann vereinzelt regnen, weniger wahrscheinlich sind Gewitter dann morgen. Es wird wieder verbreitet sonnig mit Höchstwerten von 30 bis 35 Grad.
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2: Guten Abend aus der Landesverkehrsmeldezentrale. Die Dolomitenstraße zwischen Au und Montan ist weiterhin nach einem Unfall gesperrt. Der Verkehr wird umgeleitet. Die Landesstraße Weitburg-Kasselruth ist zwischen der Kreuzung Dissens und der Kreuzung St. Oswald wegen Sicherungsarbeit nach einem Mohrenabgang weiterhin gesperrt. Gemeinde Lana, auf der Maraner Straße im Abschnitt Deisbrücke bis zur Zufahrt zum Discounter Aldi, Einbahnregelung wegen Grabungsarbeiten, zurzeit staut es sich in beiden Richtungen. Allen unterwegs, gute Fahrt!
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1: Zu Beginn die Stellengesuche. Eine Frau sucht Arbeit als Sekretärin oder Verwaltungsassistentin. Geologe mit mehrjähriger Berufserfahrung, fachlicher Kompetenz und Einsatzbereitschaft sucht Arbeitsstelle in einem geologischen, Ingenieur- oder Planungsbüro. Ein Mann sucht Arbeit als Hausmeister oder Hilfsarbeiter im Raum Bruneck St. in Taufers. Ein Herr sucht Arbeit am frühen Morgen bis maximal 10 Uhr, zum Beispiel für Lieferdienst, Brötchen oder Zeitungszustellung. Alle Telefonnummern finden Sie online unter radioholiday.it. Jetzt zu den Stellenangeboten. Lebensmittelgroßhandel Seppi Gebhardt in Schapp sucht Magazinmitarbeiter, Mitarbeiterinnen für die Tag- und Mitarbeiterinnen, Mitarbeiter für die Nachtschicht am Standort in Schapps. Du möchtest in einem südtirolweit tätigen Großbetrieb mit fixen Arbeitszeiten und gutem Verdienst arbeiten und hast Lust, dich in einem tollen Team zu verwirklichen? Dann melde dich unter info@seppi-gebhardt.com. Dr. Gernot Walder GmbH in Außerfilgratten sucht zum erstmöglichen Eintritt für mindestens 30 Stunden in der Woche eine Krankenschwester bzw. Pfleger, Pflegerin für den Hygienestützpunkt in Außerfilgratten. Es erwarten dich tolle Aus- und Weiterbildungsmöglichkeiten im Bereich Hygiene-Wasseranalytik. Nähere Informationen unter infektiologie.tirol. Beikircher Grünland sucht echte Macherinnen und Macher am Steuer. 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Du hast einen Führerschein der Klasse C, CE, bist verlässlich und kontaktfreudig. Du bist gerne unterwegs und am Abend zu Hause, packst mit an und suchst einen sicheren Arbeitsplatz. Dann melde dich telefonisch oder unter paul.beikircher@gruenland.it. Die Transportfirma Frenade Metz Kurt aus Abtei sucht ab sofort Lkw-Fahrer mit Führerschein CE und CQC für den Transport von Biomasse, vorwiegend Hackgut im Raum Bustertal, Südtirol und Nachbarregionen. 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Melde dich telefonisch oder unter Mail an transporti-kurt@frenademetz.com. 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
3: Deutscher stirbt bei Motorradunfall im Unterland. Nach Brand Müllverbrennungsofen im Bozen Süd bleibt vorerst zu. Und morgen wird es sonnig und heiß. Ich bin Marlies Winkler. Schönen Dienstagabend.
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3: Heute Nachmittag um kurz vor 16 Uhr ist es im Unterland zu einem tödlichen Motorradunfall gekommen. Dabei ist ein 49-Jähriger aus Bayern gestorben. Der Deutsche war von Mondan Richtung Auer unterwegs. Er wollte einen LKW überholen und ist dabei mit einem Auto, das aus der anderen Richtung kam, zusammengeprallt. Für ihn kam jede Hilfe zu spät. Und im Oberfinchgau läuft gerade ein Feuerwehreinsatz. Die Wehren von Reschen und Graun sind zu einem Brand eines Wohngebäudes ausgerückt. Auch das Weiße Kreuz von Mals und Brat ist im Einsatz. Und im Bozen Süd bleibt nach dem Brand von heute Vormittag der Müllverbrennungsofen vorerst außer Betrieb. Es stehen Wartungsarbeiten an und die können nun einige Wochen dauern. Der Müll aus Südtirol und dem Trentino kann also nicht wie gewohnt verbrannt werden, sondern wird zwischengelagert. Ein Transformator im Müllverbrennungsofen hatte heute Feuer gefangen. Die Berufsfeuerwehr konnte den Brand rasch löschen. Sich zwischen Leifers und Bozen zu bewegen, soll nun einfacher werden. Heute ist eine neue Unterführung eröffnet worden. Sie verbindet St. Jakob direkt mit dem Bozner Flughafen und der Industriezone. Mobilitätslandesrat Daniel Alfreider sagte bei der Eröffnungsfeier:
5: Eine kleine Unterführung mit einer ganz, ganz großen Auswirkung. Und vor allem hier, Verbindung zwischen Bozen, Leifers, eine direkte Anbindung für die Busse. Sobald jetzt dann auch die Haltestelle kommt, wird das die direkte Anbindung für das Unterland sein. Das heißt, eine bessere Anbindung für das gesamte Unterland, damit wir eine sicherere Mobilität haben, hier in St. Jakob, aber vor allem zwischen Bozen und dem Unterland.
3: Die Arbeiten an der Unterführung waren technisch aufwendig. Der Grundwasserspiegel habe den Bau erschwert. Die Forschung der Uni Bozen schneidet im italienweiten Ranking wieder gut ab. Bei der Forschungsqualität belegt die Uni Bozen unter den nichtstaatlichen Unis den 6. Platz. Besonders gut abgeschnitten hat die Fakultät für Agrar-, Umwelt- und Lebensmittelwissenschaften. Im Vergleich zu ähnlich großen Unis belegt Bozen hier Platz 1. Auch die Fakultät für Wirtschaftswissenschaften hat mit dem 7. Platz ein gutes Ergebnis erzielt. Nun noch zur Fußball-Weltmeisterschaft. Da beginnt zur Stunde schon das erste Spiel des Abends, und zwar Portugal gegen Usbekistan. Um 22 Uhr heißt es dann Anpfiff beim Spiel von England gegen Ghana. Um 1 Uhr nachts spielt Panama gegen Kroatien und um 4 Uhr Kolumbien gegen die Demokratische Republik Kongo. Und ja, es bleibt auch morgen heiß und sonnig. Alle Details zum Wetter hören Sie gleich.
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3: Ja, heute Abend scheint bei einigen von uns noch die Sonne, bei anderen regnet es und hier und da sind auch einzelne Gewitter dabei. Auch morgen geht es mit sonnigem und vor allem heißem Wetter weiter. Die Gewitterwahrscheinlichkeit geht aber zurück. Das alles bei maximal 30 bis 35 Grad. Werfen wir noch einen Blick auf die aktuellen Temperaturen heute Abend. Gerade hat es in Tramin 32 Grad, in Ulten 30, in Rasen 23 und 26 Grad messen wir in Lüsen.
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8: Guten Abend aus der Landesverkehrsmeldung Zentrale. Ich bin Manuel Scutellaro. Die Dolomitenstraße ist zwischen Auer und Montan nach einem Unfall weiterhin gesperrt. Der Verkehr wird über Neumarkt umgeleitet. Und wegen Arbeiten gesperrt sind heute Nacht die Westumfahrung von Brixen von 21 bis 5 Uhr mit Umleitung durch Brixen und die Grödnerstraße zwischen St. Christina und Wolkenstein von 20 bis 6 Uhr mit örtlicher Umleitung. Unterwegs. Sichere Fahrt.
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1: Guten Abend aus der Landesverkehrsmeldezentrale. Ich bin Manuel Scutellaro. Die Dolomitenstraße wurde zwischen Auer und Montan nach einem Unfall wieder für den Verkehr geöffnet. Und wegen Arbeiten gesperrt sind heute Nacht die Westumfahrung von Brixen von 21 bis 5 Uhr mit Umleitung durch Brixen und die Grödnerstraße zwischen St. Christina und Wolkenstein von 20 bis 6 Uhr mit örtlicher Umleitung. Allen unterwegs, sichere Fahrt!
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1: Guten Abend aus der Landesverkehrsmeldezentrale. Ich bin Manuel Scutellaro. Die Dolomitenstraße wurde zwischen Auer und Montan nach einem Unfall wieder für den Verkehr geöffnet. Und wegen Arbeiten gesperrt sind heute Nacht die Westumfahrung von Brixen von 21 bis 5 Uhr mit Umleitung durch Brixen und die Grödner Straße zwischen St. Christina und Wolkenstein von 20 bis 6 Uhr mit örtlicher Umleitung. Unterwegs, sichere Fahrt.